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1: Ich bin Florian Klaus. Bei Inklusion geht es nicht um Wohltätigkeit, sondern um Grundrechte. Das hat der Bundesbeauftragte für die Belange von Menschen mit Behinderungen Duse betont. Im Stern hat er davor gewarnt, dass Menschen mit Behinderungen in aktuellen Debatten zunehmend vor allem als Kostenfaktoren betrachtet würden. Während es früher darum gegangen sei, Barrieren abzubauen, müsse er derzeit darum kämpfen, dass Standards nicht zurückgefahren werden. Wegen Hitze und Trockenheit fehlt Landwirten im Süden Deutschlands Futter für ihre Tiere, die deshalb teils früher als geplant geschlachtet werden müssen. Jan-Henne Reitze berichtet.
2: Auf vertrockneten Wiesen finden Rinder nichts mehr zu fressen und es kann kein Heu gemacht werden. Beim Futtermais, der auch als Vorrat für den Winter gedacht ist, sieht es nicht besser aus. Bei Schlachthöfen gibt es schon Wartelisten. Landwirte sehen sich gezwungen, ihre Bestände zu verkleinern. Auch die Getreide- und Rapsernte hat unter der Trockenheit gelitten. Der Raiffeisenverband sagt, dass die Landwirtschaft dadurch 600 Millionen Euro an Einnahmen verloren hat.
1: Bei einem Waldbrand im Sauerland ist inzwischen eine Fläche von rund 8 Hektar verbrannt. Das Feuer ist inzwischen laut Feuerwehr unter Kontrolle, aber noch nicht gelöscht. Rund 100 Einsatzkräfte sind weiter vor Ort. Die Polizei hat Ermittlungen zur Brandursache aufgenommen. Bisher ist die noch unklar. Gleich 2 deutsche Medaillen hat es bei der Leichtathletik-EM im Hindernislauf der Frauen über 3000 Meter gegeben. Gesa Krause konnte sich in Birmingham über Gold freuen. Es ist ihr 3. EM-Triumph. Olivia Gürt schaffte es auf Platz 3. Und auch im Zehnkampf gab es gleich doppelt Edelmetall. Der amtierende Weltmeister Leo Neugebauer hat gewonnen. Dahinter landete Niklas Kaul auf Platz 2.
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3: Für dich aktuell normaler Verkehr auf den Straßen in der Region. Gute Fahrt.
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4: Im Laufe des Tages steigen die Temperaturen an, heute auf bis zu 36 Grad. Der Sommer läuft auf Hochtouren. Samstag sind dann bis zu 38 Grad angesagt. Dazu viel Sonne und blauer Himmel.
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1: Ich bin Florian Klaus. Weil auf den vertrockneten Wiesen kaum etwas nachwächst, fehlt Landwirten in Süddeutschland Futter für ihre Tiere. Sie müssen sie darum zum Teil früher als geplant schlachten lassen. Wenn es in den kommenden Wochen regnet, könnte das Entspannung bringen, heißt es etwa vom Bauernverband in Bayern. Sollte die Trockenheit aber anhalten, würden Schlachtungen im Herbst sicher ein Thema. Schon jetzt gäbe es mehr Schlachtrinder als im Vorjahr. Die Grünen-Politikerin Schneider hat ein Spitzentreffen im Kanzleramt gefordert, um über Schutz vor der Hitze zu sprechen. Deutschland habe bei der Hitze ein Zuständigkeitsproblem, sagte die Bundestagsabgeordnete. Der Bundesumweltminister Schneider von der SPD will eine Grundgesetzänderung, damit der Bund mehr für den Hitzeschutz machen kann. Die Union ist da aber skeptisch. In der Auseinandersetzung zwischen der US-Regierung und amerikanischen Elite-Unis hat die Universität Harvard einen Erfolg verbuchen können. Ein Gericht hat die Klage der Regierung wegen Antisemitismusvorwürfen abgewiesen. Das Justizministerium hatte der Uni vorgeworfen, nach den Angriffen der Hamas auf Israel Antisemitismus geduldet zu haben. Unabhängig von der Klage wirft die Regierung Teilen der Hochschullandschaft auch eine angeblich zu linke Ausrichtung vor. Zweimal Gold für die deutsche Mannschaft gab es am Abend bei der Leichtathletik-EM in Birmingham. Im 3000 Meter Hindernislauf war Gesa Krause die schnellste. Olivia Goertz holte außerdem Bronze. Und im Zehnkampf gab es einen deutschen Doppelsieg. Weltmeister Leo Neugebauer hat gewonnen vor seinem Teamkollegen Niklas Kaul.
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2: Für dich aktuell normaler Verkehr auf den Straßen in der Region. Gute Fahrt.
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3: Im Laufe des Tages steigen die Temperaturen an, heute auf bis zu 36 Grad. Der Sommer läuft auf Hochtouren. Samstag sind dann bis zu 38 Grad angesagt. Dazu viel Sonne und blauer Himmel.
0: Punkt. 4 Uhr. 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
1: Ich bin Florian Klaus. Guten Morgen. Der Deutsche Bauernverband rechnet wegen der anhaltenden Trockenheit mit schlechten Ernten in diesem Jahr. Bauernpräsident Ruckwied hat dem Redaktionsnetzwerk Deutschland gesagt, dass eine unterdurchschnittliche Ernte bei Getreide erwartet wird. Und auch für die Herbstkulturen sei mit erheblichen Einbußen zu rechnen. Im Süden Deutschlands teils bis hin zum Totalausfall. Im Norden, wo es immer wieder etwas geregnet hat, sehe es besser aus. Der Bundesbeauftragte für die Belange von Menschen mit Behinderungen, Busel, hat vor Rückschritten bei der Inklusion gewarnt. Im Stern hat der SPD-Politiker kritisiert, dass Menschen mit Behinderungen zunehmend vor allem als Kostenfaktor betrachtet werden würden. In früheren Jahren seiner Amtszeit sei es darum gegangen, Barrieren abzubauen. Derzeit müsse er darum kämpfen, dass die Standards nicht zurückgefahren werden. Er betonte, dass es dabei um Grundrechte gehe. Nach dem Vorfall mit einer mit Sprengstoff bestückten Drohne am Flughafen Leipzig-Halle sind sich die Innenminister von Bund und Ländern einig. Es muss schnell etwas passieren, um bei der Drohnenabwehr voranzukommen. Sie haben in einer Telefonkonferenz darüber gesprochen. Die Bremer Innensenatorin Högel hat im ZDF gesagt:
2: Wir brauchen dringend eine moderne Technik, die uns in die Lage versetzt, Drohnen zu identifizieren und dann auch abzuwehren. Das ist der Auftrag.
1: Zu den konkreten Inhalten der Sonderschalte im Einzelnen sei Vertraulichkeit vereinbart worden, hat Hamburgs Innensenator Grote gesagt. Zehnkampfweltmeister Leo Neugebauer ist jetzt auch Europameister. Bei der Leichtathletik-EM in Birmingham hat der Deutsche Gold geholt. Silber ging an seinen Teamkollegen Niklas Kaul. Nochmal Gold für die deutsche Mannschaft gab es im 3000 Meter Hindernislauf. Und zwar für Gesa Krause. Olivia Gürtz schaffte es auf Platz 3. Und eine weitere Bronzemedaille ging an den Diskuswerfer Henrik Janssen.
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3: Und aktuell haben wir für dich normalen Verkehr. Egal wohin du unterwegs bist, gute Fahrt.
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4: Im Laufe des Tages steigen die Temperaturen an, heute auf bis zu 36 Grad. Der Sommer läuft auf Hochtouren. Samstag sind dann bis zu 38 Grad angesagt. Dazu viel Sonne und blauer Himmel.
0: Punkt. 5 Uhr. 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
2: Ich bin Christian Augustin. Schönen guten Morgen. Der Deutsche Bauernverband rechnet wegen der anhaltenden Trockenheit mit schlechten Ernten in diesem Jahr. Bauernpräsident Joachim Ruckwied erwartet eine unterdurchschnittliche Ernte beim Getreide. Auch für die Herbstpflanzen rechnet er mit erheblichen Einbußen, im Süden Deutschlands teils bis hin zum Totalausfall. Im Norden, wo es immer wieder etwas geregnet hat, sieht es dagegen besser aus. Nur wenige hundert Meter von Wohnhäusern entfernt wütet bei Hürtgenwald in Nordrhein-Westfalen ein Waldbrand. Insgesamt stehen rund 25 Hektar in Flammen. Das entspricht einer Fläche von etwa 35 Fußballfeldern. Die Flammen sind nach Angaben einer Polizeisprecherin nur gut 500 Meter vom Ortsteil Gai entfernt. Deshalb werden jetzt rund 1.800 Menschen vorsichtshalber in Sicherheit gebracht. Sollte sich der Wind drehen, könnten die Flammen den Häusern bedrohlich nahe kommen. Zehnkampf-Weltmeister Leo Neugebauer ist jetzt auch Europameister. Bei der Leichtathletik-EM in Birmingham holte der Deutsche Gold. Silber ging an seinen Teamkollegen Niklas Kaul. Nochmal Gold für die deutsche Mannschaft gab es im 3000 Meter Hindernislauf, und zwar für Gesa Krause.
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4: Da sieht's noch gut aus auf den Straßen. Entspannte Fahrt.
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4: Kannst du gerne melden, Staus und Blitzer. Auch gerne kurz anrufen 0800 0800 89.7. Deine kostenlose Service-Hotline.
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5: 14 Grad messen wir an der Jahreninsel in Regensburg, 13 sind es in Zeitlern. Heute ganztägig klarer blauer Himmel, eigentlich so wie gestern bei maximal 32 Grad.
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5: Morgen. Na, sind wir alle wach?
4: Na klaro. Traumhafter Sonnenaufgang. Die am Freitag sind immer die schönsten, finde ich.
5: Ja, weil es Richtung Wochenende geht.
4: So sieht's aus. Und dazu gibt's natürlich auch immer voll die Hits. Und die kommen von Bibi Rexha. New Religion gibt's jetzt hier um 6:15 bei deinen Gong FM Wachmachern.

0: Iliver und Apache 207 hier auf Gong FM mit Wunder. Wir haben einen wunderschönen Sonnenaufgang.
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3: Es gibt eine neue App. Und wo soll die herkommen? Natürlich aus Berlin. Und die läuft. Und die läuft wie eine Blitzerwarn-App. Eine Berliner Bürgerinitiative, die ist nämlich dagegen, dass Menschen ins Gefängnis müssen wegen Schwarzfahren und auch allgemein, dass die Tickets zu hoch sind. Deshalb haben sie diese App eingeführt und wenn jemand kontrolliert wird, trägt er das einfach in diese App ein und alle anderen wissen Bescheid.
0: Oh, ich glaube, ich kenne da Leute, denen gefällt das gar nicht.
3: Nein, die finden das auch überhaupt nicht lustig. Sie finden das eher unsolidarisch.
0: Die Kontrolleure und die Bahn und die...
3: Ja, den Kontrolleuren, also... Ja, der Berliner Verkehrsbund findet das auf jeden Fall nicht so super. Ich glaube, den Kontrolleuren selber ist es relativ. Aber die Leute, die halt da hinten mit dranhängen, die finden das natürlich doof.
0: Ja, das fänden wir natürlich auch doof, also wenn es ein Regensburger Startup gibt. Macht mal.
3: Rufst du hier auf zum...
0: Nein, machen wir nicht.
3: Die App heißt übrigens Freifahren.
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0: Gong FM mit Sean Paul. Temperature hier um 6.24 Uhr. Wir checken noch vor 6:30 die Straßen, wo sich vielleicht der ein oder andere Blitzer verstreckt in Regensburg und der Region. Also unbedingt dranbleiben hier auf Gong FM.
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0: 6:26 Uhr.
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9: Das Amtsgericht Regensburg hat zwei Chefs eines Transportunternehmens aus dem Landkreis Schwandorf zur Bewährungsstrafe verurteilt. Die Männer hatten jahrelang Sozialabgaben nicht bezahlt. Dem Staat sind fast 90.000 Euro entgangen. Aufgedeckt hatte den Schwindel die Abteilung Schwarzarbeit beim Hauptzollamt Regensburg.
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0: Sieht gut aus auf den Straßen in Regensburg und der Region. Gute Fahrt.
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0: Da haben wir in Regensburg in der Wörthstraße einstehen. Da wird bei Tempo 30 geblitzt. Und dann kam gerade noch eine WhatsApp rein von der guten Theresa. Es steht ein Blitzer in der Tatzhausenhöhe der Bushaltestelle, wenn man von Regensburg kommt, auf der rechten Seite. Theresa, vielen Dank. Und das Ganze auch machen. Eine kurze WhatsApp schreiben. 0160 89 70 89 7 bei Staus und Blitzer.
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9: 14 Grad messen wir in Regensburg, Winzerer Höhen. 12 Grad sind es in Altentann. Heute strahlenblauer Himmel, Sonne von früh bis spät. Maximal 32 Grad sind drin. Und wir checken auch direkt noch das Wetter fürs Wochenende. Ja, die Höchsttemperaturen bekommen wir anscheinend am Samstag mit 34 Grad. Und am Sonntag kommt dann ein bisschen Regen auf uns zu, teilweise bewölkt bei 32 Grad.
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0: Guten Morgen.
9: Guten Morgen.
0: Es steht ein vollgepacktes Wochenende an. Viele werden bestimmt wieder nach Straubing pilgern zum Gäubodenfest. Und wir haben nochmal alles ein bisschen aufgedröselt, was am Wochenende da so geht, die Zeiten und wann natürlich auch das große Feuerwerk stattfindet.
9: Genau, warum du unbedingt an diesem Wochenende nochmal nach Straubing aufs Gäubodenvolksfest fahren solltest, checken wir dann in knapp 10 Minuten.

0: 6:37 Uhr, auf dem Weg vielleicht schon Richtung Arbeit, vielleicht hast du auch heute Homeoffice am Freitag, ist ja dann ein langes Wochenende, gab's Topic und Becky G mit Sorry Puppy.
1: Das letzte Wochenende vom Gäuboden-Volksfest steht an und bevor am Montag Schluss ist, kannst du noch mal richtig was erleben. Heute startet der Festbetrieb um 11.30 Uhr. Ab 19 Uhr geht's in alle 7 Festzelte mit den großen Party- und Abendbands los. Morgen ist dann auch noch mal normaler Festbetrieb ab 11.30 Uhr. Sonntag, letzte Chance für die Ostbayern-Schau. Die hat von 9 bis 18 Uhr geöffnet. Außerdem findet um 9.15 Uhr der traditionelle Festzeltgottesdienst statt. Ab 19 Uhr geht's dann noch mal so richtig rund in den Zelten.
0: Und dann am Montag das große Finale. Ab 11.30 Uhr läuft der letzte Festtag und bis 19 Uhr ist Kinder- und Familientag mit halben Fahrpreisen und Sonderangeboten. Und um 10, also um 22 Uhr, da knallt es dann richtig. Das Prachtfeuerwerk erleuchtet den Himmel über dem Festplatz. Also, wenn du nochmal aufs Gäuboden-Volksfest möchtest, dann hast du jetzt die letzte Gelegenheit. Alle News aus Regensburg und der Region gibt's immer hier auf GONG FM.

6.48 Uhr von Tyler und Sarah Larsen mit She Did It Again geht's jetzt ins Jahr 2012 und zwar zu einem Song, der viele Gefühle wieder aufleben lässt. Simple Plan und Sean Paul mit Summer Paradise hier auf Gong FM.

0: Simple Plan. Sean Paul und Summer Paradise um 6.52 Uhr hier auf Gong FM. Und gleich für dich. Nelly Furtado und Timbaland mit Promiscuous.
1: Außerdem Jennifer Lopez und A-Log. Just this feeling. Alles noch mit dabei in der nächsten halben Stunde hier auf Gong FM.
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13: Ich bin Christian Augustin. Guten Morgen. Zu wenig Regen stellt die Landwirte in Deutschland vor Probleme. Bauernpräsident Joachim Ruckwied rechnet deshalb mit schlechten Ernten in diesem Jahr, zum Beispiel beim Getreide. Auch für Kartoffeln, Gemüse und Zuckerrüben sieht die Tendenz nicht gut aus. Der Bauernpräsident rechnet im Süden Deutschlands teilweise auch mit einem totalen Ernteausfall. Weil sich ein Waldbrand bei Hürtgenwald in Nordrhein-Westfalen in Richtung eines Wohngebiets ausbreitet, wird ein Ortsteil der Gemeinde evakuiert. Dort brachte man gut 1.800 Menschen vorsichtshalber in Sicherheit. Seit gestern Nachmittag kämpfen zahlreiche Feuerwehrleute gegen die Flammen. Auch ein Hubschrauber mit Löschwasser ist im Einsatz. In der Dunkelheit konnte er aber nicht mehr fliegen. Die Ursache für den Waldbrand in Nordrhein-Westfalen ist noch unklar. Medaillenflut für das deutsche Leichtathletikteam. Zehnkampf-Weltmeister Leo Neugebauer hat sich bei der EM in Birmingham nach einem dramatischen 1500-Meter-Lauf erstmals auch den Titel des Europameisters gesichert. Teamkollege Niklas Kolbe gewann Silber. Gesa Krause holte über 3000 Meter Hindernis Gold. Bronze ging an Olivia Gürth. Zum Abschluss des Abends jubelte Diskuswerfer Hendrik Janssen ebenfalls über Bronze.
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16: A3 Passau Richtung Nürnberg. Zwischen Kreuz Deggendorf und Metten, da ist der Standstreifen nach einem Unfall blockiert. Und auf der A3 Passau Richtung Nürnberg zwischen Straubing und Kirchroth, da steht ein defekter PKW. Auch da ist der Standstreifen blockiert. Gute Fahrt.
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16: Es wird geblitzt in Regensburg in der Wörthstraße bei Tempo 30 und dann noch in Ettardshausen Richtung Nittendorf stadtauswärts bei Tempo 50. Wenn du auch was hast, Staus oder Blitzer, kannst du gerne mal eine kurze WhatsApp schreiben zu uns ins Studio an die 0160 89 70 89 7.
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18: 14 Grad messen wir in Regensburg im Kasernenviertel, 14 außerdem auch in Sinzing. Heute ganztägig klarer blauer Himmel bei maximal 32 Grad.
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18: Mein Gott.
16: Morgen.
18: Einer gähnt ja sowas von ins Mikro.
16: Ja, ab und zu kommt dann noch so ein Gähner raus.
18: zum Frühstück gibt's für dich jetzt hier auf Regensburgs Hitradio Holly Humberstone mit To Love Somebody. Schenk dir nochmal Kaffee nach und dann geht's rein. 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

Wir kommen jetzt hier bei Gong FM zu einem der prägendsten Songs aus den 2000er Jahren. Wir kommen zu Nelly Furtado und Timbaland mit Promiscuous hier um 7:10 Uhr auf Gong FM.

0: Kong FM mit Leonie, The Weeknd. Wir haben es 7.19 Uhr, Punkt genau.
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1: 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Jetzt für dich Kaigo und Khalid mit Save My Love hier um 20 nach 7.

0: 7.25 Uhr, du bist bei Gong FM. Tom Gregory hast du gehört mit How It Was Before. Vor 7:30 gibt's noch News aus Regensburg und der Region.
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0: 7:27 Uhr, guten Morgen.
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10: Der Fahrradspucker vom Regenthal-Radweg ist ermittelt. Es ist ein 38 Jahre alter Mann aus dem Landkreis Regensburg. Der hat in den letzten Wochen zwischen Lappersdorf und Regenstoff mindestens 7 Radfahrer angespuckt und beleidigt. Ein Radler wurde sogar mit dem Messer bedroht. Per Handyvideo konnte der Spucker jetzt aber identifiziert werden.
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0: Sieht gut aus auf den Straßen. Entspannte Fahrt.
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0: Haben wir in der Wörthstraße in Regensburg einstehen bei Tempo 30. Sabrina, danke dir fürs Melden. Wenn du auch was hast, kannst du gerne mal kurz durchrufen und das auch noch komplett kostenlos. 0800 0800 89 7, deine Service-Hotline.
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10: 14 Grad messen wir in Regensburg am Arnulfsplatz, 13 sind es in Kelheim. Heute ganztägig klarer blauer Himmel, Sonne scheint von früh bis spät bei maximal 32 Grad.
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0: Morgen. Wir haben es 7.29 Uhr. Punkt genau. Auf dem Weg Richtung Wochenende gibt's immer voll die Hits. Gleich neue Musik von Ray Dalton. Vorher damit Kennedy mit Funeral hier auf Regensburgs Hitradio bei deinen Gong FM Wachmachern. Hui.

0: Regensburgs Hitradio zum Start in diesen Freitagmorgen mit Ray Dalton. Go That High.
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3: Die Chinesen sind schon ein verrücktes Volk. Also was die da drüben immer bauen, ist echt crazy. Die haben nämlich einen neuen Magnetschwebezug gebaut und der hat einen Weltrekord gebrochen. Und zwar beschleunigt der in 5,3 Sekunden von 0 auf 800 km/h. Also 21, 22, 23, 24, 25 ist er bei 800 km pro Stunde in so kurzer Zeit.
0: Das ist ein Ding. Magnetzug?
3: Magnetzug. Der ist dann sozusagen auf einer Schiene, aber dann durch Magnetkräfte nur wenige Millimeter über den Schienen ist er dann so ein bisschen am Schweben. Und dadurch, dass es dann keine Reibung gibt, kann der halt so krass beschleunigen. Aktuell gibt es die Magnetschwebebahnen in China und Japan. Die fahren im normalen Betrieb, wo auch dann Leute im Zug sitzen, bei 350 km/h.
0: Kriegst ja Nackenprobleme.
3: Da kriegst du richtig Nacken, aber die Deutsche Bahn kann von 5 Sekunden, das ist eine Zeitangabe, die kennt die gar nicht. Davon träumen die, glaube ich.
0: Die Deutsche Bahn müsste die Züge erstmal fahren lassen.
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7:46 Uhr haben wir es an diesem Freitag. Auf dem Weg Richtung Arbeit gibt's immer voll die Hits. Gleich will ich noch Glockenbach und Sam Harper. Außerdem Gabriella mit Cat's Eye. Hörst du jetzt hier bei deinen Gong FM

0: Lost um 7.52 Uhr von Glockenbach und Sam Harper und gleich für dich in der Playlist. Naughty Boy featuring Beyoncé mit Runnin'.
1: Und für dich um Punkt 8 Uhr Tame Impala. Hören wir alles in der nächsten Stunde hier auf Gong FM.
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21: Ich bin Christian Augustin. Schönen guten Morgen. Wegen eines Waldbrands in der Gemeinde Hürtgenwald in Nordrhein-Westfalen wird ein Ortsteil evakuiert. Dort müssen gut 1.800 Menschen ihre Häuser sofort verlassen. Die Flammen sind nur gut 500 Meter von den ersten Gebäuden entfernt. Auch im Saarland kämpft die Feuerwehr gegen einen Waldbrand. Bei Ottweiler im Landkreis Neukirchen gab es ebenfalls erste Evakuierungen. Der Deutsche Bauernverband rechnet wegen der anhaltenden Trockenheit in diesem Jahr mit erheblichen Ernteeinbußen bis hin zum Totalausfall. Vor allem bei Getreide wie Weizen oder Raps sagt der Verband eine unterdurchschnittliche Ernte voraus. Im Süden Deutschlands befürchtet man sogar einen Totalausfall, zumindest stellenweise. Etwas besser sieht es dagegen in den nördlichen Regionen aus. Dort regnete es immer wieder. Bei der Leichtathletik-EM in Birmingham hat es für das deutsche Team eine Medaillenflut gegeben. Zehnkampf-Weltmeister Leo Neugebauer sicherte sich zum ersten Mal auch den Titel des Europameisters. Niklas Kaul gewann Silber. Auch über 3000 Meter Hindernis gab es Edelmetall. Gold ging an Gesa Krause und Bronze an Olivia Gürth. Krönender Abschluss des Abends war dann nochmal Bronze, und zwar für den Diskuswerfer Henrik Janssen.
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0: Sieht gut aus auf den Straßen in Regensburg und der Region. Du hast freie Fahrt.
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0: Regensburg-Wörthstraße bei Tempo 30 wird geblitzt. Außerdem in der Gumpelsheimer Straße in Regensburg bei 30. Dann in Nittendorf-Nürnberger Straße bei 50 in der Nähe der Bushaltestelle und im Landkreis Kelheim in Bad Abbach-Oberndorfer Straße gegenüber der Fußgängerbrücke auch bei Tempo 30. Danke an alle fürs Melden. Und wenn du auch was hast, Staus oder Blitzer, kannst du gerne mal kostenlos durchrufen unter der 0800 0800 89,7.
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2: 15 Grad messen wir am Saarlaner Berg, 13 sind es in Regenstoff im Landkreis. Heute ganztägig klarer blauer Himmel, 32 Grad werden es in der Spitze. Und wir gucken auch direkt schon aufs Wochenende. Eine Jacke brauchst du auf jeden Fall nicht, wenn du aufs Golbodenvolksfest gehst oder in Kelheim am Volksfest am Start bist. 34 Grad werden es morgen und 32 am Sonntag.
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0: Huhu, guten Morgen.
2: Guten Morgen.
0: Was
2: sind wir alle wach?
0: Machen Sachen.
2: Nichts.
0: Nichts?
2: Nichts. Doch, es ist bald Wochenende, nicht mehr lange. Und dann werde ich meine Füße ausstrecken, meine Zimmer abdunkeln, den Ventilator anstellen. Und mein fauler Arsch wird mein Zimmer nicht mehr verlassen.
0: Und jetzt gibt's Tame Impala mit Jenny und Dracula um 8 hier auf Gong FM. Guten Morgen.
2: Morgen.

Wir haben es 8.08 Uhr, pickepacke, volles Wochenende steht an. Zum Beispiel heute gibt es das Volksfest, das Bürgerfest in Burg Lengfeld. Alle Infos dazu gibt es nach drei Songs jetzt. Naughty Boy hier bei deinen Gong FM Wachmachern.

0: 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Wir haben es 8.17 Uhr. Wizzy DMC hast du gehört hier auf Gong FM.
1: Wenn du dieses Wochenende noch nichts vorhast, dann ab nach Burglengenfeld. Da startet heute das 16. Bürgerfest und das gibt's nur alle 3 Jahre. Bis Sonntag wird die historische Altstadt zur großen Festivalmeile. Auf 7 Bühnen gibt's mehr als 70 Auftritte. Dabei sind nicht nur bekannte Acts, sondern auch Nachwuchsbands, Vereine und Tanzgruppen aus der Region.
0: Los geht's heute um 17 Uhr, am Samstag dann ab 16 Uhr und am Sonntag ab 14. Insgesamt werden bis zu 80.000 Besucher erwartet und das Wetter soll ja auch top werden. Also, wenn du dieses Wochenende raus willst, ist Burglengenfeld definitiv eine gute Adresse. Das Bürgerfest gibt's schließlich, wie Becky schon gesagt hat, nur alle 3 Jahre. Was sonst noch so am Wochenende geht in Regensburg und der Region, findest du auch nochmal bei unserem Was geht am Wochenende hier auf Gong FM und auf Gong FM 89-7 auf Insta.

0: 8.24 Uhr haben wir es. Du bist bei Gong FM gehört, hast du Olivia Dean mit So Easy to Fall in Love. Vor 9:30 gibt es noch News aus Regensburg und der Region. Wir checken auch noch die Straßen und das Wetter. Alles hier auf Regensburgs Hitradio.
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0: Wir haben es 8.25 Uhr, guten Morgen.
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9: Ab sofort können Termine in den Jobcentern Regensburg-Neumarkt, Kelheim und Mainburg online gebucht werden. Das sorgt für mehr Flexibilität bei den Kunden und die Mitarbeiter können sich noch besser auf die Gespräche vorbereiten. Gebucht werden kann Termin über die Internetseite.
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0: Sieht gut aus auf den Straßen. Hast freie Fahrt, komm gut durch.
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0: Gumpelsheimer Straße wird geblitzt in Regensburg bei Tempo 30, dann in Nittendorf-Nürnberger Straße bei Tempo 50 in der Nähe der Bushaltestelle und Landkreis Kelheim in Bad Abbach-Oberndorfer Straße gegenüber der Fußgängerbrücke bei Tempo 30. Melde Staus und Blitzer gerne mal kostenlos, auch per Telefon 0800 0800 89 7.
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9: 16 Grad messen wir in Oberhinkofen, 15 sind es in Hagelstadt. Heute ganztägig klarer blauer Himmel, die Sonne scheint von früh bis spät bei maximal 32 Grad.
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0: Guten Morgen.
9: Morgen.
0: Wir haben gerade einen Anruf bekommen und zwar von der guten Susi. Susi, guten Morgen.
12: Ja, guten Morgen.
9: Guten Morgen, Susi.
0: Ich habe gehört, du hast an die 100 Kinder mit im Schlepptau, denn du bist Teil der Viertagesfahrt aus der Gemeinde Barbing.
12: Ja, genau richtig. Wir sind gerade mit dem Bus unterwegs in den Bayernpark mit 2 Bussen, 106 Kindern, 9 Betreuern, 2 Busfahrern. Und wir würden uns echt freuen, wenn ihr ein Lied für uns spielt.
9: Welches denn?
0: Was möchtest du denn hören?
12: Also unsere Kinder waren ganz kreativ und haben zu Sweet Caroline einen Text umgedichtet. Und es wäre natürlich top, wenn das jetzt im Radio läuft und sie dann ihren Text mitsingen könnten.
9: Na dann, Susi, laut aufdrehen jetzt bei euch im Bus. Hier ist DJ Ötzi mit Sweet Caroline.
0: Wir grüßen ganz doll die Kids. Hoffentlich grölen sie alle schön mit und dann wünschen wir euch eine schöne Zeit. Jetzt DJ Ötzi, Sweet Caroline.

Grüße gehen nochmal raus an die Viertagesfahrt aus der Gemeinde Barbing, die sich den Song gerade gewünscht haben. Zwei Busse voll mit über 100 Kids. Habt eine schöne Zeit. Wir haben es 8:31 Uhr jetzt für dich. BTS mit Swim auf Gong FM. Swim.

0: 8:40 haben wir es. Du bist bei Dein Gong FM Wachmachern. Schön, dass du mit dabei bist.
1: Weil die Keplerstraße gesperrt ist, ist die Donauparallele dicht. Die Stadtbusse fahren deswegen seit Monaten anders, also außenrum. Der Arnulfsplatz ist dabei zu einer echten Drehscheibe geworden. Da wenden viele Busse, um weiterzukommen. Nach den Schulferien gibt's wieder was Neues. Die Linie 1 fährt den Arnulfsplatz überhaupt nicht mehr an. Warum aber?
0: Martin Gottschalk vom Stadtwerk Regensburg. Wieso ausgerechnet die Linie 1?
2: Die Linie 1 fährt den Arnulfsplatz dann ab dem 15. September nicht mehr an, vor dem Hintergrund, dass der Arnulfsplatz eben die Drehscheibe ist. Und je mehr Busse dort drehen, desto komplexer wird die Situation. Und so gab es in den vergangenen Wochen auch immer wieder die Situation, dass da bis zu 4 Busse in Reihe standen, um drehen zu können. Die konnten dann nicht mehr drehen, was dann auch mehr oder weniger ein Verkehrschaos vor Ort ausgelöst hat. Und dementsprechend versuchen wir, den Verkehr einfach zu entzerren. Grund ist in der Tat die Baustelle unten am Weinmarkt.
0: Und bei all den Bussen darf man ja auch die Autofahrer nicht vergessen, um die geht's ja auch.
2: Es ist auch nicht zu vergessen, dass so im Bereich und um den Arnulfsplatz, Bismarckplatz auch sehr viele Leute mit dem Auto unterwegs sind, die Parkplätze suchen, in verschiedene Richtungen unterwegs sind. Und das wird jetzt in den nächsten Wochen, Monaten, wenn es dann auch in Richtung Herbst, Winter, Weihnachtsferien, Weihnachtstage, Weihnachtsmärkte geht, nochmal deutlich zunehmen, sodass wir eben sehr frühzeitig jetzt da den Druck rausnehmen und das Ganze entzerren. Das ist auch nur eine temporäre Maßnahme. Wenn die Baustelle dann mal vorbei ist, dann fahren wir auch wieder ganz normal.
0: Vielen Dank, Martin Gottschalk. Wie die aktuelle Verkehrslage auf den Straßen in Regensburg und der Region aussieht, das checken wir auch noch hier vor 9 auf Gong FM.

0: 8:54 Uhr. Ariana Grande mit neuer Musik in der Gong FM Playlist. Hate That I Made You Love Me. Und gleich für dich der Sommersong 2026. 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Shakira mit Burna Boy und Die Die.
1: Außerdem für dich um Punkt 9. Bowser mit Magnetic mit dabei in der Gong FM Playlist.
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15: Ich bin Christian Augustin. Guten Morgen. In Spanien und Frankreich hat man Menschen wegen Waldbränden in Sicherheit gebracht. Jetzt ist es auch bei uns in Deutschland soweit. In der Gemeinde Hürtgenwald in Nordrhein-Westfalen wurde ein Ortsteil evakuiert. Rund 1.800 Bewohner sind davon betroffen. Die Flammen kamen bereits bis 500 Meter an die Häuser heran. Auch bei Ottweiler im Saarland brennt es. Hunderte Feuerwehrleute sind im Einsatz. 4 von ihnen wurden verletzt. In Sachsen-Anhalt ist ein Feuer im Landkreis Harz mittlerweile unter Kontrolle. Wegen Hitze und Trockenheit machen sich unsere Bauern große Sorgen. Der Bauernverband rechnet dieses Jahr mit großen Einbußen bei der Ernte. Davon betroffen sind vor allem Weizen, aber auch bei Kartoffeln, Gemüse und Zuckerrüben schaut es nicht so gut aus. In Süddeutschland erwartet der Bauernverband im schlimmsten Fall teilweise einen Komplettausfall der Ernte. Bei der Leichtathletik-Europameisterschaft in Birmingham ist es für das deutsche Team sehr gut gelaufen. Zehnkampf-Weltmeister Leo Neugebauer sicherte sich nach einem dramatischen 1500-Meter-Lauf erstmals auch den Titel des Europameisters. Niklas Kaul gewann Silber. Über 3000 Meter Hindernis holte Gesa Krause Gold. Bronze ging an Olivia Gürth. Zum Abschluss gestern konnte der Diskuswerfer Henrik Janssen ebenfalls über Bronze jubeln.
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0: B15 Landshut Richtung Saalhaupt zwischen Schilling-Nord und der Einfahrt A93. Da liegt eine Tasche auf der Fahrbahn. Da bitte vorsichtig fahren. Und sonst sieht's ganz gut aus auf den Straßen. Gute Fahrt.
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0: Regensburg, Gumpelsheimer Straße wird bei Tempo 30 geblitzt. Nittendorf, Nürnberger Straße in der Nähe der Bushaltestelle bei 50. Und im Landkreis Kelheim in Bad Abbach, Oberndorfer Straße gegenüber der Fußgängerbrücke wird bei 30 geblitzt. Danke an Robin, Timo, Alex und Miriam fürs Melden. Und wenn du auch was hast, kannst du auch gerne immer eine kurze WhatsApp an uns schreiben an die 0160 89 7 0 89 7.
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1: 18 Grad messen wir in Regensburg am Dom. 17 sind es in Neutraubling heute. Ganztägig klarer blauer Himmel bei 32 Grad.
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1: Wunderschönen guten Morgen.
0: Hallo zusammen.
1: Langsam
0: auf geht's.
1: Starten wir rein in dieses vollgepackte Volksfestwochenende, oder?
0: Und dazu gibt's immer voll die Hits. The Bowser mit Magnetic um Punkt 9 hier bei deinen Gong FM Wachmachern.

0: Und mit dem Sound schicken wir dich rein in den Freitagmorgen. Kato und John auf Gong FM mit Turn the Lights Off.
1: Wenn die Tage am Neufahrplatz so da mal vorbeigelaufen ist, ich dachte, was ist denn da los? Was geht denn da ab? Da hast du es bestimmt schon gesehen, bei dem Caravan-Kunstwerk, also diese weißen Klötze vom Café Fellows, da steht so ein paar Tagen was ganz Neues. Drei, also wirklich riesige Pflanzeninseln wurden da aufgebaut. Die Kletterpflanzen, die da drin gepflanzt wurden, die sollen für weniger Hitze sorgen.
0: Allerdings muss auch dazu gesagt werden, die Pflanzen, die brauchen bis zu 2 Jahre, bis die komplett die ganze Vorrichtung mit Schatten bedecken können. Aber, Jonas.
1: Ja, ich bin ganz ohr.
0: Ich stelle es mir trotzdem sehr angenehm vor. Wenn zu einer kleinen Shoppingspause, kurz drunter auf der Bank sitzen, kleines Eis essen. Easy.
1: Lecker, lecker.
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0: Rhythm Unknown für den zweiten, dritten, vierten Kaffee auf Arbeit von Moschino hast du ihn gehört hier auf Gong FM.
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0: 9:27 Uhr.
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0: A93 Holledau Richtung Regensburg zwischen Siegenburg und Abensberg. Da liegen Gegenstände auf dem rechten Fahrstreifen. Da bitte vorsichtig fahren. Gute Fahrt.
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0: Regensburg, Gumpelsheimer Straße wird bei Tempo 30 geblitzt. Nittendorf, Nürnberger Straße, Tempo 50 in der Nähe der Bushaltestelle. Landkreis Kelheim in Bad Abbach, Oberndorfer Straße. Da wird geblitzt gegenüber der Fußgängerbrücke. Da ist Tempo 30 erlaubt. Und dann haben wir noch in Maxhütte-Heidhof, Obergstraße einstehen bei Tempo 50. Danke an alle fürs Melden. Wenn du auch was hast, kannst du gerne kurz durchrufen. Können wir eine Runde quatschen. 0800 0800 89,7, deine kostenlose Service Hotline.
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13: 20 Grad messen wir in Regensburg am Stadttheater. 19 sind es bei dir in Teugen. Heute können wir uns wirklich nicht beschweren. Ganztägig klarer blauer Himmel, 32 Grad. Mit den Temperaturen starten wir rein in Richtung Wochenende. Morgen haben wir auch noch klaren blauen Himmel bei 34 Grad. Am Sonntag kühlt es ein bisschen runter. Der Regen ist mit am Start. Teilweise ist es bewölkt, aber trotzdem 33 Grad.
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13: Morgen, hallo.
0: Morgen zusammen. Es war wieder eine aufregende Nacht, denn in der Nacht von Donnerstag auf Freitag kommt immer die neue Musik von den ganzen Künstlern raus. Wir haben zwei feine Sachen uns rausgesucht für heute und würde sagen, in 10 Minuten stellen wir die vor.
13: Ja, dranbleiben.

0: Gong FM an deinem Freitagmorgen. Wir haben es 9.37 Uhr. Trim und Bowser haben sich zusammengetan und einen Song rausgebracht. Der ist für seine 1,58, aber wie ich finde, extrem kurz ausgefallen, oder Jonas?
1: Ja, ich habe da mal sowas gehört, dass es heißt, dass man sich den dann öfter anhören soll.
0: Ja, ich glaube nämlich auch, das steckt dahinter. Wir hören zusammen rein in den Song Der Sonne immer näher von Bowser

0: Für mich ist es ja ein typischer Dream-Feel-Good-Song.
1: Ja.
0: Der hat ja auch schon mehrere geile Sommersongs rausgehauen und Bowsers Stimme sowieso unschlagbar für mich.
2: Dieses verrauchte, versoffene.
0: Sagst du was nicht über Bowser?
2: Doch, sage ich. Ich habe auch was Feines rausgesucht und zwar haben sich zwei zusammengetan. War eigentlich eher eine Frage der Zeit, bis die sich mal finden. Serp und Khalid finden sich auch beide in unserer Playlist immer mal wieder. Khalid ist ja eigentlich eher so der einfühlsame Typ. Und Serp, der DJ, der hat auch so einen ganz bestimmten Sound. Und die haben sich jetzt zusammengetan und den Song Faded Eyes rausgebracht.

0: absoluter Sommersong, würde ich sagen.
1: Klingt schöner für mich ein Song, den man am Googie hören könnte.
0: Ja, so ein schöner Sundowner.
1: Ja, genau.
0: Ja, guck mal, wir verstehen uns doch. Soll es ja doch nochmal geben. Also, neue Musik ist rausgekommen diese Nacht. Aber wir dürfen natürlich nicht vergessen, was für unfassbare Hits auch früher rausgekommen sind.
1: Eminem für dich jetzt auf Regensburgs Hitradio. Lauter drehen für Lose Yourself.
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0: 9.54 Punkt genau. Neue Musik war das von One Republic. Need Your Love. Und gleich für dich. Dua Lipa mit Illusion.
1: Außerdem Bruno Mars für dich. Der Sound am Freitag hier auf Gong FM.
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9: Ich bin Christian Augustin. Die Bewohner der Gemeinde Hürtgenwald in Nordrhein-Westfalen haben sich ihren Morgen bestimmt anders vorgestellt. Wegen eines Waldbrands musste ein Teil evakuiert werden. Für 1800 Menschen hieß es raus aus ihren Häusern. Die Flammen kommen immer näher und sind jetzt schon 400 Meter vor den ersten Gebäuden. Auch in anderen Teilen Deutschlands wüten weiter Waldbrände. Im Saarland musste eine Gaststätte und ein Wohnmobilstellplatz evakuiert werden. Mehrere Feuerwehrleute wurden verletzt. Es ist heiß und trocken und das macht auch den Landwirten zu schaffen. Bauernpräsident Joachim Ruckwied rechnet damit, dass in Süddeutschland teilweise die Ernte ausfällt. Betroffen ist vor allem Getreide wie Weizen, aber auch bei Kartoffeln, Mais oder Rüben sieht es nicht so gut aus. Ein großes Problem ist auch fehlendes Futter für die Tiere. Weil kein Gras nachwächst, können die Landwirte kein Heu machen. Medaillenflut für das deutsche Leichtathletikteam. Zehnkampfweltmeister Leo Neugebauer hat sich bei der EM in Birmingham nach einem dramatischen 1500-Meter-Lauf erstmals auch den Titel des Europameisters gesichert. Niklas Kaul gewann Silber. Über 3000 Meter Hindernis gewann Gesa Krause Gold. Bronze holte Olivia Gürt. Zum Abschluss gestern belohnte sich Diskuswerfer Henrik Janssen ebenfalls mit Bronze.
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10: Aktuell nichts los, alle im Homeoffice. Gute Fahrt.
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10: Da haben wir welche bei WhatsApp reinbekommen. Zum Beispiel in Nittendorf-Nürnberger Straße bei Tempo 50 wird geblitzt. Max-Hütter-Heidhof, Obergstraße auch bei 50. Und wir haben in Regensburg in der Wörthstraße einstehen bei Tempo 30. Danke an alle fürs Melden. Wenn du auch was hast, kannst du gerne mal kostenlos durchrufen. 0800 0800 89 7.
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11: 22 Grad messen wir am Place to be, Stadt am Hof. Und 21 Grad sind schon in Burglengenfeld, Landkreis Schwandorf. Heute ganztägig klarer Blau. Himmel, Sonne ist von früh bis spät mit am Start. 32 Grad werden es heute maximal und wir schauen auch direkt schon in Richtung Wochenende. Höchsttemperatur erreicht der Samstagmorgen bei 34 Grad und am Sonntag kommt dann der ein oder andere Regenschauer mit dazu.
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0: Justin Bieber? Nö. Der meistgenannte Künstler auf X, also dem früheren Twitter, ist aktuell jemand ganz anderes. Jungkook von BTS. Der K-Pop-Star kommt auf satte 2,5 Millionen Erwähnungen und lässt damit sogar eine echte Musiklegende hinter sich. Michael Jackson landet mit 2,4 Millionen auf Platz 2. Auf Platz 3 folgt Drake und Justin Bieber, der landet überraschend nur auf Platz 6 mit 1,5 Millionen Erwähnungen. Jungkook zeigt damit einmal mehr, wie riesig die BTS-Fanbase ist und auch solo läuft für ihn. Sein Song 7 hat auf YouTube bereits mehr als 630 Millionen Aufrufe. Cardi B hat diese Woche eine ziemlich wilde Partynacht hinter sich. In New York wurde die Rapperin nach einem Clubbesuch von Paparazzi erwischt und der Abgang hatte es in sich. Cardi B konnte offenbar nicht mehr selbst laufen. Ihr Bodyguard musste sie kurzerhand auf den Armen zum Auto tragen. Was genau im Club passiert ist, bleibt offen, aber die Bilder sprechen zumindest für eine ziemlich lange Nacht. Und auch auf der Bühne hatte Cardi B zuletzt nicht ganz so viel Glück. Bei einer Show hat sie einen unfreiwilligen Abgang gemacht. Diesmal ging es aber immerhin ganz sicher nach Hause, huckepack mit der Security.
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9: Vorsicht bitte auf der A3 Nürnberg Richtung Passau zwischen Neumarkt in der Oberpfalz und Neumarkt Ost. Hier sind Personen auf der Straße. Da steht auch ein kaputtes Auto auf dem Standstreifen, der ist deswegen blockiert. Wir schauen weiter. A3 Nürnberg Richtung Passau zwischen dem Kreuz Dengendorf und Hengersberg. Hier staut es sich aktuell auf 3 Kilometer. Ihr braucht 8 Minuten länger. Und noch die Gegenrichtung. A3 Passau Richtung Nürnberg zwischen Hengersberg und dem Kreuz Dengendorf. Auch hier Stau 1 Kilometer. Ihr braucht 3 Minuten länger zurzeit. Wenn ihr unterwegs seid, gute und sichere Fahrt.
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9: Da steht einer im Landkreis Cham in Lahm beim Ortseingang beim Supermarkt. Tempo 50 sind hier erlaubt. Da kann Alfons fürs melden.
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9: Das Wetter, da macht die Sonne so richtig Überstunden ins Wochenende rein. Strahlenblauer Himmel, dazu heute mit bis zu 36 Grad. Der Wettertrend. Morgen sieht's ähnlich aus. Da steigen die Temperaturen sogar noch auf maximal 37 Grad. Bevor es dann am Sonntag eine kleine Verschnaufspause gibt. Wolken und Wind kommen, vereinzelt auch Schauer und Gewitter. Schwül wird's dazu bei bis zu 32 Grad.

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11: Ich bin Justin Hamm. Gründerinnen und Gründer sehen aktuell offenbar gute Chancen in Deutschland. Wie das Statistikbundesamt mitgeteilt hat, sind in der ersten Jahreshälfte deutlich mehr neue Betriebe gegründet worden. Rund 352.000 waren es, ein Plus von gut 8% im Vergleich zum Vorjahreszeitraum. Gleichzeitig hat es weniger Betriebsaufgaben gegeben, nämlich gut 4%. Seit gestern wütet rund um den Ort Hürtgenwald in NRW ein Waldbrand. Die Flammen kommen immer näher. Hunderte Menschen mussten deshalb schon ihre Häuser verlassen. Jetzt setzt die Feuerwehr auf Hilfe aus der Luft. Mehrere Bundesländer haben Hubschrauber zur Unterstützung geschickt. Auch ein Heli der Bundespolizei ist im Einsatz. Am Boden werden die Löscharbeiten durch Weltkriegsmunition erschwert. In der Nacht ist dort bereits Munition explodiert. Wie können Schulen und Kitas besser vor extremer Hitze geschützt werden? Die Grünen im Bundestag machen konkrete Vorschläge und fordern einen nationalen Hitzeschutzplan für diese Einrichtungen. Dazu würden zum Beispiel verschattete und begrünte Pausenhöfe sowie Kühlsysteme gehören, so Fraktionsvize Kahn. Sie sagt auch, die Hitze mache konzentrierten und guten Unterricht teilweise unmöglich. In Deutschland erleiden jeden Tag etwa 350 Menschen einen Herz-Kreislauf-Stillstand außerhalb einer Klinik. Das zeigt der Jahresbericht des Reanimationsregisters. Der Rettungsdienst erreicht demnach 70% der Betroffenen innerhalb von 8 Minuten. Ziel sind eigentlich 80%. Die Überlebensrate liegt bei 11%. Oft beginnen Laien mit der Wiederbelebung, bevor der Rettungsdienst eintrifft. Mit Freundinnen und Freunden Zeit zu verbringen macht nicht nur Spaß, es ist auch gesund. Bei einer Studie einer türkischen Uni ist rausgekommen, wenn man Freundschaften pflegt, geht es einem körperlich und psychisch besser. Auch eine gute Beziehung zwischen Eltern und Kindern hat einen positiven Einfluss, wenn auch etwas schwächer als bei Freundschaften.
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12: Vorsicht bitte auf der A3, Nürnberg Richtung Passau, zwischen Neumarkt in der Oberpfalz und Neumarkt Ost. Hier steht ein kaputtes Auto auf dem Standstreifen. Hier sind aber auch Personen auf der Straße, also ein bisschen Achtung. Weiter A3, Nürnberg Richtung Passau, zwischen Metten und Hengersberg. Hier staut es sich aktuell auf 3 Kilometer, ihr braucht 11 Minuten länger. Und die Gegenrichtung noch, A3, Passau Richtung Nürnberg, zwischen Hengersberg und dem Kreuz Deggendorf. Hier staut es sich auf 1 Kilometer, ihr braucht aber nur 3 Minuten länger. Wenn ihr unterwegs seid, gute und sichere Fahrt.
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12: Da steht einer im Landkreis Cham in Lahm beim Ortseingang beim Supermarkt. Tempo 50 sind hier erlaubt. Da kann Alfons fürs melden.
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12: Aktuell haben wir 26 Grad in Regensburg beim Köver Einkaufszentrum. 24 sind es in Nappburg, Landkreis Schwandorf. Und 24 auch in Abensberg beim 100 Wasserturm im Landkreis Kelheim. Das Wetter schmeißt jetzt fürs Wochenende den Ofen an. Ober-Unterhitze ist angesagt. Heute viel Sonne und bis zu 36 Grad. Und der Wettertrend zeigt, dass wir morgen den Höhepunkt der Hitze erreichen. Da kann es dann bis zu 37 Grad geben. Am Sonntag kommt dann zumindest eine kleine Abkühlung. Viele Wolken, Wind und teilweise auch Schauer und Gewitter bei schwülen 32 Grad.
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1: Morgen wird's sandig, musikalisch und ziemlich feucht. Beim Bierpong-Turnier am Plaza Beach könnt ihr euch im Zweierteam gegen die Konkurrenz durchwerfen. Start ist um 16 Uhr, gespielt wird natürlich im Sand, Beach-Vibes inklusive. Es geht nicht nur um Ruhm und Ehre, 15 Euro pro Kopf kostet der Spaß. Dafür winken richtig gute Preise. Platz 1 holt sich ein Paddleboard im Wert von 300 Euro, Platz 2 eine Lounge mit Freiverzehr und Platz 3 immerhin ein Kasten Bier. Nur 20 Teams dürfen ran, also Teampartner schnappen, Wurfhand locker machen und schnell anmelden. Alle Infos auf der Insta-Seite vom Plaza Beach. Dieses Wochenende wird die Altstadt von Burglengenfeld zur großen Partymeile. Von heute bis Sonntag steigt dort das Bürgerfest und das gibt's nur alle 3 Jahre. Auf 7 Bühnen stehen mehr als 70 Acts auf dem Programm. Von Blasmusik über Rock und Pop bis Jazz, Metal und Mundart ist eigentlich alles mit dabei. Und für die ganz große Party, heute spielen die Bulls Brothers, morgen gibt's unter anderem eine AC/DC Revival Band und eine Bon Jovi Tribute Band. Dazu Food, Drinks und jede Menge Festivalstimmung mitten in der historischen Altstadt. Burglengenfeld ist am Wochenende definitiv ein Abstecher wert.
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5: Wir schauen zuerst auf die A3, Nürnberg Richtung Passau, zwischen Metten und Hengersberg. Hier stautet sich aktuell auf 3 Kilometer, ihr braucht 12 Minuten länger. Und die Gegenrichtung A3, Passau Richtung Nürnberg, zwischen Hengersberg und dem Kreuz Deggendorf. Hier sind 4 Kilometer Stau, ihr braucht 9 Minuten länger. Dann schauen wir noch auf die B20, Straubing Richtung Burghausen, zwischen der Teidinger Straße und Großen Pinning. Hier ist in beiden Richtungen gesperrt, hier laufen Aufräumarbeiten nach einem Unfall. Es gibt empfohlene Umleitungen in Richtung Straubing. Einmal über Oberschneiding, Siebenkofen und Wolferkofen oder über Oberschneiding, über Triching, Kleinpinning, Großen Pinning und Münchshöfen. Wenn ihr unterwegs seid, gute und sichere Fahrt.
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5: Da steht einer im Landkreis Cham in Lahm beim Ortseingang beim Supermarkt. Tempo 50 sind hier erlaubt. Da kann Alfons fürs melden.
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5: Das Wetter schmeißt jetzt fürs Wochenende den Ofen an. Ober-Unterhitze ist angesagt. Heute viel Sonne und bis zu 36 Grad. Und der Wettertrend zeigt, dass wir morgen den Höhepunkt der Hitze erreichen. Da kann es dann bis zu 37 Grad geben. Am Sonntag kommt dann zumindest eine kleine Abkühlung. Viele Wolken, Wind und teilweise auch Schauer und Gewitter bei schwülen 32 Grad.
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Mega Sommertrack auf Gong FM. DJ Snake und J Balvin und Tiger, Loco Contigo. Ich war gerade richtig überrascht. Der ist schon 7 Jahre alt. Hättest du das gedacht? Irgendwie dachte ich, der ist noch gar nicht so alt. Naja, gleich freuen wir uns auf. Just

0: Schabusi und Abba-Song. Immer voll die Hits bei uns schon zur vollen Stunde.
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19: Ich bin Justin Hamm. Gründerinnen und Gründer sehen aktuell offenbar gute Chancen in Deutschland. Wie das Statistikbundesamt mitgeteilt hat, sind in der ersten Jahreshälfte deutlich mehr neue Betriebe gegründet worden. Rund 352.000 waren es, ein Plus von gut 8% im Vergleich zum Vorjahreszeitraum. Gleichzeitig hat es weniger Betriebsaufgaben gegeben, nämlich gut 4%. Seit gestern wütet rund um den Ort Hürtgenwald in NRW ein Waldbrand. Die Flammen kommen immer näher. Hunderte Menschen mussten deshalb schon ihre Häuser verlassen. Jetzt setzt die Feuerwehr auf Hilfe aus der Luft. Mehrere Bundesländer haben Hubschrauber zur Unterstützung geschickt. Auch ein Heli der Bundespolizei ist im Einsatz. Am Boden werden die Löscharbeiten durch Weltkriegsmunition erschwert. In der Nacht ist dort bereits Munition explodiert. Wie können Schulen und Kitas besser vor extremer Hitze geschützt werden? Die Grünen im Bundestag machen konkrete Vorschläge und fordern einen nationalen Hitzeschutzplan für diese Einrichtungen. Dazu würden zum Beispiel verschattete und begrünte Pausenhöfe sowie Kühlsysteme gehören, so Fraktionsvize Kahn. Sie sagt auch, die Hitze mache konzentrierten und guten Unterricht teilweise unmöglich. In Deutschland erleiden jeden Tag etwa 350 Menschen einen Herz-Kreislauf-Stillstand außerhalb einer Klinik. Das zeigt der Jahresbericht des Reanimationsregisters. Der Rettungsdienst erreicht demnach 70% der Betroffenen innerhalb von 8 Minuten. Ziel sind eigentlich 80%. Die Überlebensrate liegt bei 11%. Oft beginnen Laien mit der Wiederbelebung, bevor der Rettungsdienst eintrifft. Mit Freundinnen und Freunden Zeit zu verbringen macht nicht nur Spaß, es ist auch gesund. Bei einer Studie an der türkischen Uni ist rausgekommen, wenn man Freundschaften pflegt, geht es einem körperlich und psychisch besser. Auch eine gute Beziehung zwischen Eltern und Kindern hat einen positiven Einfluss, wenn auch etwas schwächer als bei Freundschaften.
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18: Gucken wir auf die A3 in Nürnberg Richtung Passau. Zwischen Metten und Hengersberg 5 Kilometer Stau. Hier dauert es gerade 18 Minuten länger. Und die A93 Weiden Richtung Regensburg. Zwischen Freimd und Nabburg, da brennt Gras. Dadurch gibt es hier 2 Kilometer Stau. Aktuell dauert es 19 Minuten länger.
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18: Geblitzt wird in Regensburg in der Lessingstraße bei Tempo 30. Dann Regensburg-Wörthstraße ebenfalls Tempo 30. Und in Hemau im Laberweg bei Tempo 30. Wenn auch du noch was gesehen hast, melde Staus und Blitzer immer kostenlos unter 0800 0800 89.7. Das ist deine Gong FM Service Hotline.
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18: Aktuell haben wir in Regensburg am Neupfarrplatz 28 und bei dir in Abensberg 27 Grad. Dazu heute viel Sonne, blauer Himmel bei maximal 32 Grad. Morgen dann der vorerst letzte heiße Tag mit viel Sonne und bis zu 34, am Sonntag bis 32 Grad. Und da kann es dann abends auch die ersten kleinen Gewitter geben.
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18: Star Trek feiert in diesem Herbst sein 60-jähriges Jubiläum. Und zu diesem Anlass kommen viele der Serien und Filme kostenfrei ins ICE-Portal der Deutschen Bahn. Das Ganze beginnt dort allerdings nicht mit den Worten der Weltraum, unendliche Weiten, sondern eher der Zug, unendliche Verspätungen. Wir sind dafür immer pünktlich, auch was immer voll die Hits angeht. Shabuzi und A Bar Song hörst du jetzt hier auf Gong FM. Einen wunderschönen Freitagmittag wünsche ich dir. Punkt 12 Uhr.

Endlich Freitag, du hörst Gong FM. Wer am Sonntag so ein bisschen durch die Stadt schlendern mag, kann vielleicht einen kleinen Abstecher in die Ostengasse 17 machen. Da findet ein kleiner Garagenflohmarkt von 11 bis 15 Uhr statt. Noch mehr Inspo für dein Wochenende, was du hier in der Region alles so machen kannst. Es ist wie immer einiges los. Das checken wir gleich gemeinsam nach Lola Young, Olivia Dean und jetzt Zed zusammen mit Hayley Williams und Stay the Night auf Regensburg Hitradio. 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

17 nach 12, du hörst Gong FM. 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Vorgestern haben ja viele über die Sonnenfinsternis gestaunt, aber neben Mond und Sonne gibt's ja auch noch andere Dinge im Himmel. Mega viele Sterne zum Beispiel. Und wie cool ist es bitte, sich in einer lauen Sommernacht so ein schönes Plätzchen zu suchen und einfach mal Sterne und den Nachthimmel zu beobachten. Das geht irgendwo ganz in Ruhe oder du besuchst die Sternwarte in Regensburg. Der Eintritt dort ist nämlich frei und es ist einfach total faszinierend, was man da alles so im Nachthimmel entdecken kann. Vielleicht eine kleine Idee fürs Wochenende. Was am Wochenende noch so geht, wir haben ja unter anderem ein Bürgerfest in der Region. Das siehst du jetzt bei Instagram, gongfm89-7.

0: Rückspiel des SSV Jahn gibt es so ein bisschen Frust bei den Fans. Was da los ist, siehst du bei Insta, gongfm89-7. Wir freuen uns gleich auf neue Musik von James Hype und BTS mit Swim, direkt nachdem wir die Straßen gecheckt haben.
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0: Wir schauen auf die A3 Nürnberg Richtung Passau zwischen Metten und Hengersberg. 5 Kilometer Stau. Hier dauert es 21 Minuten länger. Und A93 Weiden Richtung Regensburg zwischen Freimd und Nappburg. 2 Kilometer Stau. Hier mit einem Zeitverlust von 24 Minuten.
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0: Geblitzt wird in Regensburg in der Lessingstraße Tempo 30. Dann Regensburg-Wörthstraße ebenfalls Tempo 30. Auf der A93 Richtung München, kurz vor der Ausfahrt Bad Abbach, da steht immer noch der Blitzeranhänger. Und in Hemau Laberweg bei Tempo 30. Wenn auch du noch was gesehen hast, freue ich mich über eine WhatsApp an die 0160 89 70 89 7.
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0: Aktuell in Regensburg am Jahnstadion 29 und in Neutraubling 28 Grad. Dazu blauer Himmel, viel Sonne bei maximal 32 Grad. Morgen dann der vorerst letzte richtig heiße Tag mit viel Sonne und bis zu 34. Am Sonntag bis 32 Grad. Da kann es dann abends die ersten kleinen Gewitter geben.
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0: Es ist eine dieser Baustellen, die viele gerade in Regensburg wahnsinnig macht. Weil die Keplerstraße gesperrt ist, ist die Donauparallele dicht. Das betrifft nicht nur Auto- und Radfahrer, sondern auch die Busse. Und eine Linie wird ab September den Arnulfsplatz gar nicht mehr anfahren. Welche, warum und wie lange? Unser Thema gleich direkt nach Teddy Swims, Neues von James Hype und jetzt BTS mit Swim. Schönen Freitagmittag, du hast Gong FM. Swim.

0: Teddy Swims und Mr. Know-It-All geht's durch den Freitagmittag. Du hörst Gong FM. Eine große Baustelle hier in Regensburg bringt seit Monaten den Busverkehr durcheinander. Weil die Keplerstraße gesperrt ist, ist die Donauparallele dicht. Die Stadtbusse fahren deswegen schon seit Monaten anders, also außenrum. Der Arnulfplatz ist dabei zu so einer richtigen Drehscheibe geworden. Da drehen viele Busse um, um weiterzukommen. Nach den Schulferien gibt's wieder was Neues. Die Linie 1 fährt den Arnulfplatz überhaupt nicht mehr an. Warum, Martin Gottschalk vom Stadtwerk Regensburg? Wieso ausgerechnet die Linie 1?
1: Die Linie 1 fährt den Arnulfplatz dann ab dem 15. September nicht mehr an, vor dem Hintergrund, dass der Arnulfplatz eben die Drehscheibe ist. Und je mehr Busse dort drehen, desto komplexer wird die Situation. Und so gab es in den vergangenen Wochen auch immer wieder die Situation, dass da bis zu 4 Busse in Reihe standen, um drehen zu können. Und die konnten dann nicht mehr drehen, was dann auch mehr oder weniger ein Verkehrschaos vor Ort ausgelöst hat. Und dementsprechend versuchen wir, den Verkehr einfach zu entzerren. Grund ist in der Tat die Baustelle unten am Weinmarkt.
0: Macht schon Sinn. Es geht dabei ja auch nicht nur um die Busse, sondern auch die Autofahrer.
1: Es ist auch nicht zu vergessen, dass so im Bereich rund um den Arnulfplatz, Bismarckplatz auch sehr viele Leute mit dem Auto unterwegs sind, die Parkplätze suchen, in verschiedene Richtungen unterwegs sind. Und es wird jetzt in den nächsten Wochen, Monaten, wenn es dann auch in Richtung Herbst, Winter, Weihnachtsferien, Weihnachtstage, Weihnachtsmärkte geht, nochmal deutlich zunehmen, sodass wir eben sehr frühzeitig jetzt da den Druck rausnehmen und das Ganze entzerren. Ist auch nur eine temporäre Maßnahme. Wenn die Baustelle dann mal vorbei ist, dann fahren wir auch wieder ganz normal.
0: Ja, also das Beste draus machen. Und das ist ein gutes Motto auch für uns bis Wochenende. Work hard, play hard. Jetzt auf Gong FM.

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0: letzte Mittagspause der Woche. Wir liefern dir den perfekten Sound dafür auf Gong FM gleich mit 50 Cent und Justin Timberlake. Ayo Technology, mega. Und um Punkt 13 Uhr Rosie und Bruno Mars. Und Appetit hörst du hier gleich, weil immer voll die jetzt bei uns schon zur vollen Stunde.
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26: Ich bin Justin Hamm. Nach dem Drohnenvorfall am Flughafen Leipzig-Halle letzte Woche will Bayern seine Drohnenabwehr nun stärken. Das hat Innenminister Herrmann angekündigt. Der CSU-Politiker betonte, dass die Polizei mit modernen Detektions- und Abwehrsystemen ausgestattet werden müsse. Außerdem soll das Personal beim Drohnenkompetenz- und Abwehrzentrum der Bayerischen Polizei aufgestockt werden. Finanzminister Klingbeil will einen Steuervorteil für Mitarbeiterrabatte abschaffen. Bisher können Beschäftigte Produkte ihres Arbeitgebers bis zu 1.080 Euro im Jahr steuerfrei rabattiert kaufen, zum Beispiel Supermarktmitarbeiter beim Einkauf oder Autobauerangestellte bei Neuwagen. Der Staat würde durch eine Änderung 240 Millionen Euro jährlich sparen. Ein Großbrand in der Eifel hält die Feuerwehr im Dauereinsatz und hat eine ganze Gemeinde in NRW in Alarmzustand versetzt. 1.800 Menschen mussten ihre Häuser schon verlassen. Landrat Nolte sagt zur aktuellen Lage:
27: Feuer, die auch noch nicht unter Kontrolle sind,
0: wo wir mit der großen Zahl der Einsatzkräfte jetzt auch ran müssen. Wir müssen hoffen, dass wir, bis dass der Wind richtig aufricht, auch zum Abend hin aufricht, dass wir da ein deutliches Stück weiter sind, als wir heute Morgen waren.
26: Mehrere Löschhubschrauber anderer Bundesländer und auch einer der Bundeswehr sind mittlerweile im Einsatz. Im Juli hatte die Bundesnetzagentur entschieden, dass die Bahn mehr Platz auf der Schiene für Konkurrenten machen muss. Dagegen geht der Konzern jetzt gerichtlich vor. Die Bahntochter InfraGo strebt ein Eilverfahren an, heißt es. Die Bahn befürchtet mehr Streit um Zugtrassen. Hintergrund ist der geplante Markteintritt des italienischen Anbieters Italo. Kultur und Wissenschaft daheim im Wohnzimmer. Möglich macht das ein Angebot von 5 bayerischen Museen. Die laden zu Führungen per Livestream ein. Mit dabei sind zum Beispiel die Alte Pinakothek in München, das Porzellanmuseum Porzellanikon in Selb und das neue Museum Nürnberg. Bislang sind 6 Termine geplant. Nach den digitalen Führungen kann man dann Fragen an den Referenten stellen.
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2: Wir schauen auf die A3 in Nürnberg Richtung Passau. Zwischen Metten und Hengersberg 5 Kilometer Stau. Hier dauert es 20 Minuten länger. A3 die Gegenrichtung Passau Richtung Nürnberg. Zwischen Hengersberg und dem Kreuz Deggendorf 5 Kilometer Stau. Hier dauert es 12 Minuten länger. Und A93 Weiden Richtung Regensburg. Zwischen Freimd und Nappburg 2 Kilometer Stau. Hier mit einem Zeitverlust von 10 Minuten.
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2: Geblitzt wird in Regensburg in der Lessingstraße bei Tempo 30. Dann Regensburg-Wörthstraße ebenfalls Tempo 30. Regensburg-Hadamarstraße Tempo 30. A93 Richtung München, kurz vor der Ausfahrt Bad Abbach, da steht immer noch der Blitzeranhänger. In Himmau im Laberweg bei Tempo 30. Bodenwörth-Schwandorfer Straße Tempo 50. Und in Abensberg Kreitmeierstraße Tempo 50 in der Nähe der Bushaltestelle. Wenn du sonst was gesehen hast, melde Staus und Blitzer. Immer kostenlos unter 0800 0800 89 7.
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2: Aktuell in Regensburg am Dez 29 und bei dir in Wörth an der Donau 28 Grad. Dazu heute viel, viel Sonne, blauer Himmel bei maximal 32 Grad. Morgen dann der vorerst letzte richtig heiße Tag mit viel Sonne und bis zu 34. Am Sonntag bis 32 Grad.
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2: Fast geschafft. Es geht Richtung Wochenende und das wird das vermutlich letzte richtig heiße diesen Sommer vorerst. Also nochmal schön genießen und das machen, was man eben bei den Temperaturen alles so machen kann. Wir sind dabei, liefern immer voll die Hits. Jetzt

Voll viel los am Wochenende hier bei uns. Volksfest in Kelheim, Bürgerfest in Burglengenfeld und Gäuboden-Volksfest in Straubing. Und da gibt's was Neues, was nichts für schwache Nerven ist. Was da gerade viele Besucher total schockt, das checken wir gleich. Direkt nach Kato und John, Turn the Lights Off. Und jetzt Megatrack, direkt mal lauter machen. 50 Cent und Justin Timberlake, AO Technology auf Regensburg Set Radio.

1, du hörst Gong FM am Freitag. Wenn ihr am Wochenende auf dem Gäuboden-Volksfest unterwegs seid und plötzlich jemand neben euch schreit, dann keine Panik, das muss nicht unbedingt an der Mast liegen oder an den Preisen, das vielleicht schon. Denn dieses Jahr gibt es in Straubing eine ziemlich besondere Premiere. Der Geisterpalast ist zum ersten Mal auf dem Gäubodenfest dabei. Und das ist nicht irgendeine Geisterbahn, sondern die größte mobile Geisterbahn der Welt. Normalerweise steht die auf dem Münchner Oktoberfest. Und hinter dieser Geisterbahn steckt natürlich einiges mehr als ein paar Skelette und so ein bisschen Nebel. Es muss ja auch richtig schocken und erschrecken. Also braucht es auch jede Menge Technik, Effekte und natürlich den richtigen Moment. Von außen eher unscheinbar, aber drin, da wird mit Licht, Geräuschen, Bewegung und natürlich auch Überraschungsmomenten gearbeitet. Also allem, was dafür sorgt, dass man sich ein paar Minuten freiwillig schön gruselt. Also, wer wissen will, wie sich die größte mobile Geisterbahn der Welt anfühlt, hat in Straubing noch bis Montag die Gelegenheit. Wer sich nicht gruseln will, aber am Wochenende trotzdem Bock hat, was zu unternehmen, ganz viel Info dafür findest du bei Insta gongfm89-7. 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

0: ist immer noch am besten. Dream und Zelten auf Kies ist das hier auf Gong FM. Gleich checken wir die Straßen. Dann Musik von Glockenbach unter anderem. Neuer Song ist dabei.
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0: Kurz vor halb zwei, einmal Achtung auf der A3 Nürnberg Richtung Passau zwischen Kirchroth und Straubing. Gefahr durch Gegenstände auf der Straße. Dann A3 Nürnberg Richtung Passau zwischen Metten und Hengersberg. 5 Kilometer Stau. Hier dauert es 22 Minuten länger. Und A3 die Gegenrichtung Passau Richtung Nürnberg zwischen Hengersberg und dem Kreuz Deggendorf. 6 Kilometer Stau. Hier dauert es 15 Minuten länger.
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0: Geblitzt wird in Regensburg in der Lessingstraße bei Tempo 30. Dann Regensburg-Wörthstraße ebenfalls Tempo 30. Regensburg-Hadamarstraße nochmal Tempo 30. A93 Richtung München, kurz vor der Ausfahrt Bad Abbach, da steht immer noch der Blitzeranhänger. In Himmau im Laberweg Tempo 30. Bodenwörth-Schwandorfer Straße Tempo 50. Und in Abensberg Kreitmeierstraße Tempo 50 in der Nähe der Bushaltestelle. Wenn du sonst was hast, schick mir gerne eine WhatsApp an die 0160 89 89,7.
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0: Aktuell in Regensburg im Gewerbepark 31 und bei dir in Mintraching 30 Grad. Dazu auch heute viel Sonne, blauer Himmel, maximal 32 Grad sind drin. Morgen dann der vorerst so richtig letzte heiße Tag mit viel Sonne bis zu 34, am Sonntag bis zu 32 Grad.
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0: Lisa. Ich finde das so lustig, weil es einfach so stimmt. Eine Zeitung aus Großbritannien, die hat jetzt die nervigsten Alltagsfragen gesammelt, mit denen sich Paare in den Wahnsinn treiben. Ganz vorne mit dabei natürlich der Klassiker, liebst du mich noch? Wobei da wohl wahrscheinlich öfter die Antwort als die Frage für Probleme sorgt. Ein Klassiker ist ja auch, ich habe gar keinen Hunger. Und dann schön das Essen vom Teller des anderen klauen. Und kennt auch jeder die Frage, sieht mein Hintern in dieser Hose dick aus? Und ja, liebe Männer, egal was ihr da antwortet, meistens ist es nicht das, was wir hören wollen. Homebreaker jetzt hier auf Gong FM.

0: 20 vor 2. Du hörst Gong FM am Freitag. Am Wochenende wird es ja nochmal richtig heiß. Wer aber vor der Hitze so ein bisschen flüchten will und da nicht so Bock drauf hat, unser Wachmacher Jonas, der hat da einen richtig kühlen Tipp für euch.
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0: Punkt 14 Uhr, Dua Lipa mit Houdini.
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18: Ich bin Justin Hamm. Die bayerische Polizei soll bei der Drohnenabwehr besser ausgerüstet werden. Das hat Innenminister Herrmann angekündigt. Als Reaktion auf den Vorfall mit einer Sprengstoffdrohne am Flughafen Halle Leipzig werden in Bayern neue Spezialisten ausgebildet. Das Drohnenkompetenz- und Abwehrzentrum in Erding soll schrittweise auf rund 100 Mitarbeitende wachsen. Herrmann sagt, die technischen Möglichkeiten von Angreifern würden ständig fortschreiten. Die Polizei müsse sich anpassen. Etwa 1.800 Menschen in der Eifel haben wegen eines Waldbrandes ihre Häuser verlassen müssen. Die Feuerwehr in NRW kämpft gegen die Flammen an, die den Ort Hürtgenwald bedrohen. Anwohner berichten.
19: Es fühlt sich schon komisch an, nachts um vier geweckt zu werden und das Haus verlassen zu müssen. Das ist eigentlich das, was man nur aus dem Fernsehen kennt.
20: Vor allen Dingen haben wir zu Hause unsere Katze gelassen. Das war uns dann sicherer als wie im Auto.
21: Das ist natürlich emotional schon, es packt ein, weil wir viele Freunde und Bekannte haben. Es ist schon wirklich dramatisch.
18: Am Vormittag rückte der Brand auf unter 200 Meter an eine Wohnsiedlung heran. Die freien Tankstellen wollen die 12-Uhr-Regel für Spritpreiserhöhungen kippen. Bei einer Umfrage haben sich gut zwei Drittel der Betriebe für eine Abschaffung ausgesprochen. Die Kritik, Kunden würden nur noch vor 12 tanken, danach werde gewartet und das schaffe künstliche Spitzen statt Wettbewerb. Auch der ADAC hält die Regel für preistreibend. Wegen des Verdachts auf eine Belastung mit Noroviren ruft Kaufland tiefgekühlte Erdbeeren seiner Eigenmarke K-Classic zurück. Betroffen sind 300 Gramm Packungen. Die betroffenen Erdbeeren sollten nicht verzehrt werden. Noroviren können unter anderem plötzliches Erbrechen und Durchfall auslösen. Leichtathletik-Europameister Leo Neugebauer versteigert einen seiner Wettkampfschuhe für den guten Zweck. Das signierte Erinnerungsstück an seinen EM-Titel steht bis zum 2. September auf unitedcharity.de zur Auktion. Der Erlös geht dann an die österreichische Sporthilfe, die Spitzensportler sozial absichert.
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1: Da gucken wir auf die A3 in Nürnberg Richtung Passau. Zwischen Metten und Hengersberg 5 Kilometer Stau. Hier dauert es aktuell 45 Minuten länger. Die Gegenrichtung A3 Passau Richtung Nürnberg. Zwischen Hengersberg und dem Kreuz Seggendorf 6 Kilometer Stau. Hier mit einem Zeitverlust von 14 Minuten. Und A93 Holledau Richtung Regensburg. Zwischen Bad Abbach und Regensburg Nord 8 Kilometer stockend. Hier dauert es 13 Minuten länger.
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1: Geblitzt wird in Regensburg in der Lessingstraße bei Tempo 30. Dann Regensburg-Wörthstraße Tempo 30. Regensburg-Hadamar Straße bei Tempo 30. A93 Richtung München, kurz vor der Ausfahrt Bad Abbach steht der Blitzeranhänger. In Himmau im Laberweg Tempo 30. In Bodenwörsch, Schwandorfer Straße Tempo 50. Und in Abensberg in der Kreitmeier Straße bei Tempo 50 in der Nähe der Bushaltestelle. Wenn du sonst was gesehen hast, melde Staus und Blitzer. Immer kostenlos unter 0800 0800
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1: Aktuell in Regensburg am Westbad war ja 32 und in Riedenburg 30 Grad. Dazu heute viel Sonne, blauer Himmel, morgen dann der vorerst so richtig letzte heiße Tag, vorerst mit viel Sonne und bis zu 34 am Sonntag bis 32 Grad.
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1: Am Sonntag steht das erste Heimspiel vom SSV Jahn an. Die Freude ist groß, wird aber auch so ein bisschen getrübt. Es gibt zwar Bratwurst und Bier, aber kein Bargeld mehr. Beim Jahn heißt künftig nur noch Karte. Davon abgesehen sind die Preise für Bratwurst und Bier auch ein bisschen teurer geworden. Das sorgt bei einigen Fans ordentlich für Frust, weil eben auch die Stadionkosten steigen. Sogar ein Boykott steht im Raum. Wie ist deine Meinung dazu? Klick dich rein bei Insta, gongfm89-7. Da wird schon fleißig diskutiert. Jetzt Dua Lipa und Houdini auf Regensburg-Hitradio.

Du hörst Gong FM am Freitag. Place to be am Wochenende ist die Burg Lengenfeld. Da startet heute nämlich das Bürgerfest, das es nur alle 3 Jahre gibt. Bis Sonntag verwandelt sich die historische Altstadt in eine riesige Open-Air-Festival-Meile. Beim 16. Bürgerfest warten mehr als 70 Auftritte auf 7 Bühnen. Und das Schöne, nicht nur die großen Namen bekommen die große Bühne, auch Nachwuchsbands, Vereine und Tanzgruppen sind dabei. Und natürlich gehört zu so einem Bürgerfest auch das passende Drumherum. Essen aus aller Welt, Bier, Cocktails und jede Menge Stände in der Altstadt. Los geht's heute um 17 Uhr, morgen ab 16 Uhr und Sonntag dann ab 14 Uhr. Erwartet werden insgesamt bis zu 80.000 Besucher. Wetter fürs Wochenende sieht ja auch Bombe aus. Und weil das Bürgerfest in Burg Lengenfeld eben nur alle 3 Jahre stattfindet, gilt eigentlich nicht lange überlegen, hingehen. Was am Wochenende hier in der Region sonst noch so los ist, das siehst du bei Insta, gongfm89-7. Und jetzt läuten wir schon mal so langsam das Wochenende ein mit Snoop Dogg, Charlie Wilson und Justin Timberlake. Science auf Gong FM.

0: Ariana Grande hier auf Gong FM. Hate That I Made You Love Me. Sie hat ja jetzt übrigens das erste Mal ihren Freund bei Insta gepostet. Das muss ja schon ein krasses Zeichen sein. Wir hören gleich den offiziellen Sommertrack des Jahres. Shakira und Burner Boy mit Die Die. Vorher checken wir noch die Straßen.
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0: Kurz vor 3 haben wir, gucken auf die A3 in Nürnberg Richtung Passau. Zwischen Metten und Hengersberg 6 Kilometer Stau. Hier dauert es aktuell 52 Minuten länger. Die Gegenrichtung A3 Passau Richtung Nürnberg zwischen Hengersberg und dem Kreuz Deggendorf 7 Kilometer Stau. Hier mit einem Zeitverlust von 15 Minuten. Und A93 Holledau Richtung Regensburg zwischen Bad Abbach und Regensburg Nord 7 Kilometer Stau. Hier dauert es 19 Minuten länger.
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0: Geblitzt wird in Regensburg Lessingstraße bei Tempo 30. Dann Regensburg Wörthstraße ebenfalls Tempo 30. Auf der A93 Richtung München, kurz vor der Ausfahrt Bad Abbach, da steht immer noch der Blitzeranhänger. Und in Bodenwöhr wird geblitzt in der Schwandorfer Straße bei Tempo 50. Wenn du sonst was entdeckt hast, Stau oder Blitzer, kannst du mir jederzeit eine WhatsApp hier direkt ins Studio schicken an die 0160 89 70 89 7.
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0: Aktuell in Regensburg-Salland 32 und in Bernhardswald 31 Grad. Damit sind die Höchstwerte heute erreicht. Dazu ganz viel Sonne, blauer Himmel, kaum ein Wölkchen. Morgen gibt's dann den vermutlich letzten richtig heißen Tag der Woche vorerst. Mit viel Sonne und bis zu 34. Am Sonntag bis 32 Grad. Da kann's dann abends so die ersten kleinen Gewitter geben.
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1: Morgen wird's sandig, musikalisch und ziemlich feucht. Beim Bierpong-Turnier am Plaza Beach könnt ihr euch im Zweierteam gegen die Konkurrenz durchwerfen. Start ist um 16 Uhr, gespielt wird natürlich im Sand Beach Vibes inklusive. Es geht nicht nur um Ruhm und Ehre, 15 Euro pro Kopf kostet der Spaß. Dafür winken richtig gute Preise. Platz 1 holt sich ein Paddleboard im Wert von 300 Euro, Platz 2 eine Lounge mit Freiverzehr und Platz 3 immerhin ein Kasten Bier. Nur 20 Teams dürfen ran, also Teampartner schnappen, Wurfhand locker machen und schnell anmelden. Alle Infos auf der Insta-Seite vom Plaza Beach. Dieses Wochenende wird die Altstadt von Burg Lengenfeld zur großen Partymeile. Von heute bis Sonntag steigt dort das Bürgerfest und das gibt's nur alle 3 Jahre. Auf 7 Bühnen stehen mehr als 70 Acts auf dem Programm. Von Blasmusik über Rock und Pop bis Jazz, Metal und Mundart ist eigentlich alles mit dabei. Und für die ganz große Party, heute spielen die Bulls Brothers, morgen gibt's unter anderem eine AC/DC Revival Band und eine Bon Jovi Tribute Band. Dazu Food, Drinks und jede Menge Festivalstimmung mitten in der historischen Altstadt. Burg Lengenfeld ist am Wochenende definitiv ein Abstecher wert.
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Gong FM am Freitag. Hi, ich bin Emmy. Zusammen geht's gleich durch deinen Nachmittag Richtung Wochenende und mit dabei. Ed Sheeran ist am Start. Gleich nach

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22: Ich bin Justin Hamm. Mitarbeiterrabatte sind für viele ein großer Pluspunkt im eigenen Job. Zum Beispiel ein Einkaufsrabatt für Angestellte im Handel, ein kostenloses Essen in der Gastro oder Fahrvergünstigungen bei der Bahn. Finanzminister Klingbeil will den Steuervorteil für diese Rabatte nun abschaffen. Der Staat würde damit 240 Millionen Euro im Jahr einsparen. David Riemer ordnet ein.
0: Die schwarz-rote Koalition ist sich laut Finanzministerium einig und will das streichen. Kritik kommt unter anderem von den Grünen, aber auch aus Teilen der Union. Die Abschaffung käme einer verdeckten Gehaltskürzung gleich. Eigentlich müsse der Freibetrag sogar noch erhöht werden. Das sagte der CDU-Politiker Günzler der Welt.
22: Bundeskanzler Merz hat den Einsatzkräften im Kampf gegen die Waldbrände gedankt. In der Eifel in Nordrhein-Westfalen wütet einer der möglicherweise größten Waldbrände des Landes. Die Flammen sind bis auf wenige hundert Meter an den Ort Hürtgenwald herangekommen. Merz sagt, wo immer möglich, leisteten Bundespolizei und Bundeswehr Hilfe. Jeder und jeder Fünfte plant im Sommerurlaub bewusst Digital Detox. Das zeigt eine Umfrage von Bitkom Research. Die meisten davon verzichten nur kurz auf Handy und Co., einen Tag oder weniger. Ältere sind ambitionierter, bei den über 65-Jährigen will ein Drittel im Urlaub digital fasten. In Würzburg ist erstmals das Tollwut-Virus bei einer Fledermaus nachgewiesen worden. Bereits im Juni waren zwei Fledermäuse im Landkreis Aschaffenburg positiv getestet worden. Das Landesamt für Gesundheit stuft das Infektionsrisiko für Menschen weiterhin als gering ein, rät aber zu Vorsicht. Fledermäuse sollten nicht mit bloßen Händen angefasst werden. Rund 8000 Menschen in Deutschland warten aktuell auf ein lebensrettendes Spenderorgan. Um die Zahl der Organspenden zu erhöhen, nimmt eine große Gruppe im Bundestag nun einen neuen Anlauf bei der Widerspruchslösung. Mehr als 200 Abgeordnete von Union, SPD, Grünen und Linken haben einen Gesetzentwurf unterzeichnet. Das Ziel: Erwachsene sollen automatisch als Spender nach dem Tod gelten, außer sie haben vorher aktiv widersprochen.
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20: Vorsicht auf der A3 Passau Richtung Nürnberg zwischen Parsberg und Neumark. Da vorsichtig fahren. Da ist ein kaputtes Auto, Gefahr durch eine Ölspur. Und auf der A93 Holledau Richtung Regensburg zwischen Regensburg Süd und Regensburg Nord. Gerade 6 Kilometer Stau. Da brauchst du 17 Minuten länger. Gute Fahrt.
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20: Da sind gerade keine gemeldet. Staus oder Blitzer gesehen? Dann raus damit kostenlos unter 0800 0800 89 7, deine Gong FM Service Hotline. Dankeschön.
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20: Heute nochmal ganz viel Sonne bei 31 Grad aktuell in Vatter, Kreis Regensburg, auch in Amsberg, Kreis Kelheim und 32 Grad in Obertraubling. Bis zu 36 Grad heute entlang der Donau. Morgen wird's dann nochmal heißer mit ganz viel Sonne. Später ein paar Wolken und bis zu 37 Grad ist dann aber auch der Höhepunkt der Hitzewelle. Sonntag kann's bisschen Abkühlung geben, teils ziehen Schauer und Gewitter über die Region.
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20: Die Klima läuft auf Anschlag, wir zählen die Minuten. Geht schneller rum mit mehr Hits und mehr Vielfalt. Kygo und Khaled jetzt bei uns. Save my love. Ihr hört Gong FM, der Freitag, 15 Uhr.

Rockgong FM am Freitag. Jetzt mit einem Song, der klingt nach Party und Wochenende. Einfach perfekt für diesen Sommerfreitag. Also, laut machen, mitsingen und ab in den Feierabend. Chris Brown mit Yeah. Jetzt hier auf Regensburgs Hitradio. 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

0: Gong FM am Freitag. Schön, dass du dabei bist. Zusammen geht's ins Wochenende. Und da steht jetzt hier für unseren SSV Jahn Regensburg das erste Heimspiel der Saison an. Letzte Woche auswärts das erste Spiel gegen Viktoria Köln, 5:1 gewonnen. So kann's doch weitergehen. Diese gute Laune spürt auch Chefcoach Sascha Hildmann.
1: Wir haben eine unfassbar positive Wahrnehmung gerade, auch in der Stadt. Und es macht sehr viel Freude. Und jetzt hoffen wir natürlich, dass wir am Sonntag mit einem guten Spiel, vielleicht auch mit einem guten Ergebnis, das Ganze nochmal befeuern können, weil im Moment ist das wirklich sehr, sehr, sehr schön, was da gerade los ist.
0: Trotzdem werden es die Saarbrückner euch nicht leicht machen.
1: Saarbrücken ist eine sehr starke Mannschaft mit sehr erfahrenen Spielern, eine sehr robuste Mannschaft und wird für uns eine Mammutaufgabe, wird ein richtig dickes Brett und deshalb brauchen wir jeden Zuschauer am Sonntag. Ich wünsche mir, und wenn ihr das alles hört, bitte kommt zum Jahn am Sonntag. Wir brauchen alle Unterstützung, dass wir da uns da zum Sieg schreien.
0: Ihr habt den Mann gehört, am Sonntag kräftig den Jahn anfeuern. Erwartet werden knapp 8.000 Zuschauer und es gibt auch noch Karten. Hier geht's weiter mit Calvin Harris und Jesse Satisfy auf Gong FM.

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9: Das Amtsgericht Regensburg hat zwei Chefs eines Transportunternehmens aus dem Landkreis Schwandorf zu Bewährungsstrafen verurteilt. Die Männer hatten jahrelang Sozialabgaben nicht bezahlt. Dem Staat sind so fast 90.000 Euro entgangen. Aufgedeckt hatte den Schwindel die Abteilung Schwarzarbeit beim Hauptzollamt Regensburg.
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11: Vorsicht auf der A93 Holledau Richtung Regensburg zwischen Regensburg Süd und Kreuz Regensburg. Da gab es einen Unfall, da liegen gerade Gegenstände auf der Straße. Der Standstreifen ist momentan blockiert. Und auf der A3 Passau Richtung Nürnberg zwischen Parsbeck und Neumark, da steht ein kaputtes Auto. Hier Gefahr durch Ölspur. Und auf der A93 Holledau Richtung Regensburg zwischen Regensburg Süd und Regensburg Nord aktuell 5 Kilometer Stau. Du brauchst da 12 Minuten mehr Zeit.
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11: Da ist gerade keiner gemeldet. Staus oder Blitzer gesehen, sag's uns gern kostenlos unter 0800 0800 89 7. Deine Gong FM Service Hotline. Dankeschön.
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11: Jeder kleine Luftzug ist Gold wert, gerade bei 31 Grad in Wörth an der Donau, 33 beim Westbad Weiher und auch in Hausen, Kreis Kelheim 33 Grad. Heute geht's hoch auf bis zu 36 Grad, morgen legt der Sommer sogar noch eine Schippe drauf. Viel Sonne, später ein paar Wolken und bis zu 37 Grad sind drin. Am Sonntag gibt's dann zumindest etwas Abkühlung, es wird wolkiger und stellenweise ziehen Schauer und Gewitter durch bei bis zu 32 Grad.
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11: Männer, nee, also wirklich. Bushido hat seine Frau Anna Maria jetzt echt sprachlos gemacht, weil der nicht wusste, was Wochenbett bedeutet. Er dachte vielleicht ja ein spezielles Bett, das man extra baut. Naja, noch mehr VIP-News gibt's in 10 Minuten hier auf Gong FM. Jetzt Bruno Mars, I Just Might. 3:30 am Freitag.

0: Du hörst Regensburgs Hitradio am Freitag um 15.39 Uhr mit immer voll den Hits und immer den aktuellen News von unseren Stars.
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0: Justin Bieber? Diesmal nicht. Auf X, also dem früheren Twitter, ist aktuell Jungkook von BTS der meistgenannte Künstler. Rund 2,5 Millionen Mal wurde der K-Pop-Star erwähnt und hängt damit sogar Michael Jackson ab, der mit 2,4 Millionen auf Platz 2 landet. Dahinter folgt Drake mit 2,1 Millionen. Justin Bieber schafft es überraschend nur auf Platz 6 mit 1,5 Millionen Nennungen. Cardi B hatte offenbar eine ziemlich wilde Partynacht in New York. Nach einem Clubbesuch wurde sie von Paparazzi erwischt. Und beim Weg zum Auto musste ihr Bodyguard ordentlich mit anpacken. Cardi konnte offenbar nicht mehr selbst laufen und wurde kurzerhand von ihm getragen. Was im Club da genau passiert ist, bleibt ihr Geheimnis. Aber eins ist klar, die Nacht war offenbar lang. Und auch auf der Bühne hatte Cardi B zuletzt weniger Glück. Da gab es ebenfalls einen unfreiwilligen Abgang.
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0: und auch mit am Start. Den Song liebe ich. Irgendwie so warm, ehrlich und entspannt. Olivia Dean mit Easy to Fall in Love gibt's hier auf Gong FM immer schon im Punkt. Davor schauen wir noch auf die Straßen. Gerade dauert's auf der A93 bei Regensburg etwas länger. Mehr dazu hörst du gleich.
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16: Ich bin Justin Hamm. Die 12-Uhr-Regel beim Tanken muss wieder weg, sagen 2/3 der freien Tankstellen. Das zeigt eine Umfrage des Branchenverbands BFT. Thomas Bock berichtet.
17: Weitere Befragte sind dafür, dass die Regel zumindest gründlich überarbeitet wird, denn sie sorge nicht für mehr Wettbewerb, sondern nur für künstliche Spitzen und ansonsten Leerlauf, denn die Kunden hätten schnell begriffen, worauf es ankommt. Vor 12 wird getankt, danach gewartet. Kritik kommt auch vom ADAC, der sieht die 12-Uhr-Regel eher als Preistreiber.
16: Nach dem Drohnenvorfall am Flughafen Leipzig-Halle letzte Woche will Bayern seine Drohnenabwehr stärken. Das hat Innenminister Herrmann angekündigt. Der CSU-Politiker betont, dass die Polizei mit modernen Detektions- und Abwehrsystemen ausgestattet werden müsse. Außerdem soll das Personal beim Drohnenkompetenz- und Abwehrzentrum der Polizei in Erding aufgestockt werden. Fast jede zweite Feuerwehreinsatzkraft in Deutschland spürt bereits mehr Belastung durch Extremwettereinsätze. Das zeigt eine Umfrage. 85% erwarten künftig noch mehr klimabedingte Einsätze. Besonders Vegetationsbrände und Hitze fordern die Kräfte. Es brauche mehr Personal, bessere Schutzausrüstung und angepasste Pausenregelungen. Eine Koalition zwischen dem BSW und der AfD, die wird es nach den Landtagswahlen in Ostdeutschland nicht geben, sagt die BSW-Vorsitzende Mohammed Ali. Begründet hat sie das im Deutschlandfunk damit, dass es im AfD-Landesverband in Sachsen-Anhalt Faschisten und Rechtsextreme gebe. Aber sie meint auch, dass sie mit der AfD über Inhalte sprechen will. Man könne eine Partei, die etwa in Sachsen-Anhalt vor einer absoluten Mehrheit stehe, nicht ignorieren. Der Ätna legt den Flughafen von Catania auf Sizilien weiter lahm. Wegen Aschewolken bleibt er mindestens bis heute nach 2 Uhr geschlossen. Weitere Verlängerungen sind möglich. Hotels und Reisebüros berichten inzwischen nicht nur von gestrandeten Urlaubern, sondern auch von immer mehr Stornierungen für die kommenden Tage und Wochen.
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19: Vorsicht auf der A93 Holledau Richtung Regensburg zwischen Regensburg Süd und Kreuz Regensburg. Da gab es einen Unfall. Hier liegen jetzt Gegenstände auf der Straße. Der Standstreifen ist blockiert. Auch auf der A3 Passau Richtung Nürnberg zwischen Beratshausen und Parsberg. Da gab es einen Unfall mit mehreren Fahrzeugen. Da bitte vorsichtig fahren. Auf der A3 Passau Richtung Nürnberg zwischen Beratshausen und Parsberg. Da gab es einen Unfall. Da aktuell 3 Kilometer Stau, 24 Minuten. Dauert's länger. Der Verkehr wird an der Unfallstelle vorbeigeführt. Gute und sichere Fahrt.
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19: Da ist gerade keiner gemeldet. Hast du was gesehen? Staus oder Blitzer? Gern einfach melden. Kostenlos unter 0800 0800 89 7 bei deiner Gong FM Service Hotline.
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19: Der Sommer dreht auf, gerade bei 33 Grad an der OTH, auch in Maxhütte-Heidhof, Kreis Schwandorf 33 und 31 in Beratzhausen. Richtig heiß ist's heute. Morgen wird's sogar noch heißer. Viel Sonne, später ein paar Wolken und bis zu 37 Grad sind drin. Das ist dann der Höhepunkt der Hitzewelle. Am Sonntag gibt's endlich etwas Abkühlung, mehr Wolken, dazu Schauer und Gewitter bei 28 bis 32 Grad.
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19: Und wir drehen die Klima auf dem Weg nach Hause oder ins Freibad. Wir sind dabei, jetzt mit Olivia Dean. Die zeigt uns, wie leicht sich verliebt sein anfühlen kann. So easy to fall in love, hier auf Gong FM. Ich wünsche euch einen schönen Freitag.

Du hörst Gong FM vom Wochenende. Ist auch ein besonderes Wochenende, weil morgen ist Feiertag. Und das ist ein Reminder, schnell nochmal einkaufen zu gehen, bevor jetzt am Wochenende, also Samstag und Sonntag, bevor du da vor geschlossenen Türen stehst, weil eben Feiertag ist. Also, jetzt nochmal losziehen, schnell noch die wichtigsten Sachen kaufen und dann geht's auch rein ins Wochenende. Bei uns geht's jetzt weiter. Auf Gong FM mit Major Lazer und Lean On, Sommerfeeling garantiert.

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Mit großen Schritten geht's Richtung Wochenende. Und ich finde, die Woche ging so richtig schnell rum, was wir alles erlebt haben. Am Mittwoch zum Beispiel die Sonnenfinsternis. Das Dach bei der Sternwarte hier in Regensburg war ja mal komplett voll. Und ich finde, wir schauen sonst viel, viel zu selten Sterne an. Deswegen jetzt dein Tipp vom heutigen Gong FM 5-Euro-Sommer. Und da gibt's gleich zwei für dich. Einfach mal einen schönen Ort außerhalb der Stadt suchen und auf einer Picknickdecke Sterne gucken. Auf dem Dreifaltigkeitsberg zum Beispiel. Oder du besuchst einfach so mal die Sternwarte in Regensburg. Der Eintritt ist dort nämlich frei und es ist total faszinierend, was es da alles so am Nachthimmel zu sehen gibt. Ich war da nämlich schon. 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Hier bei Regensburgs Hitradio jetzt ein echter R&B-Klassiker und ordentlich 2000er-Vibes. Usher, You Remind Me auf Gong FM.

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5: Ab sofort können Termine in den Jobcentern Regensburg, Neumarkt, Kelheim und Mainburg online gebucht werden. Das sorgt für mehr Flexibilität bei den Kunden und die Mitarbeiter können sich noch besser auf die Gespräche vorbereiten. Gebucht werden kann ein Termin über die Internetseite.
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7: Vorsicht auf der A3 Nürnberg Richtung Passau zwischen Neutraubling und Rosenhof. Da bitte vorsichtig fahren, weil ein LKW da auf den Standstreifen steht und das direkt vor der Ausfahrt Rosenhof. Auf der A93 Holledau Richtung Regensburg zwischen Regensburg Süd und Kreuz Regensburg. Da gab es einen Unfall. Hier sind aktuell Gegenstände auf der Straße. Außerdem ist der Standstreifen blockiert. Da momentan auf der A93 Holledau Richtung Regensburg zwischen Kreuz Regensburg und Regensburg Nord. 4 Kilometer Stau, du brauchst 11 Minuten länger. Noch ein bisschen länger dauert es auf der A3 aktuell. Passau Richtung Nürnberg zwischen Laber und Parsberg. Da gab es einen Unfall. Deswegen hier gerade 5 Kilometer Stau, 35 Minuten dauert es länger. Der Verkehr wird an der Unfallstelle vorbeigeführt.
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7: Da sind gerade keine gemeldet. Wenn du was gesehen hast, ruf kurz durch unter der 0800 0800 89 7. Das ist deine kostenlose Gong FM Service Hotline. Dankeschön.
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7: Heute wieder richtig Sommer. 32 Grad in Siegenburg, Kreis Kelheim, 33 in Lappersdorf und auch im Ostenviertel 34 sind's da. Dazu strahlend blauer Himmel. Morgen wird sogar noch heißer mit bis zu 37 Grad. Aber dann ist auch erstmal gut. Sonntag kommen dann mehr Wolken. Dazu sind Schauer und Gewitter möglich und es wird dann auch etwas angenehmer bei bis zu 32 Grad.
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7: Gleich heimkommen und dann ganz kurz die Füße hoch. Es geht ganz entspannt rein in deinen Feierabend mit ganz viel guter Laune. Jetzt mit Kamrat und Hug Yourself hier auf Gong FM.

0: Teddy Swims mit seinem aktuellen Song Mr. Know-It-All hier auf Gong FM. Und jetzt am Wochenende steht das erste Heimspiel vom SSV Jahn Regensburg an. Da gibt's ein bisschen Stress, also die Fans sind nämlich gar nicht begeistert, dass Bier und Wurst nicht mehr bar gezahlt werden können. Geht an den Verpflegungsständen jetzt nämlich nur noch mit Handy oder Karte. Fans vom Jahn fordern vom Caterer im Jahnstadion, also von der Regensburg Events GmbH, das wieder zu ändern. Und jetzt? Wir haben Alex Hoffmann gefragt, Geschäftsführer bei Regensburg Events.
1: Hallo, grüßt euch, servus.
0: Alex, bleibt's denn bei bargeldlos im Jahnstadion?
1: Naja, es ist leider so, dass das vor 5 Jahren schon eingeführt werden hätte sollen. Und dann hat es einfach eine Übergangslösung, die wir dann über Corona hinweggezogen haben, gegeben mit einzelnen Bargeldkassen. Aber jetzt ist halt der Fall, dass über 85% jetzt schon mit Girokarte oder mit dem Handy oder mit der Uhr bezahlen. Und einfach die Tendenz steigend ist. Und wir haben einfach gesehen, dass einfach die Abläufe einfach viel schneller sind, auch an den Kiosken. Von dem her werden wir bei dem bargeldlosen System bleiben.
0: Und was macht ihr jetzt mit den Jahn-Fans? Die rufen ja sogar zum Boykott auf.
1: Uns ist es natürlich schon wichtig, dass man die Fans da mitnimmt. Deswegen haben wir uns auf eigene Kosten Gutscheinkarten angeschafft. Bei denen gibt es eine Tageskasse, dann einen Außenstand, wo später auch mal die Schirmer wieder stehen wird oder eben auch jetzt die ersten Spiele an mobilen Verkaufsständen im Stadion. Die Möglichkeit, sich die Gutscheinkarte gegen Bargeld aufladen zu lassen und das Restgeld auch jederzeit wieder auszahlen zu lassen.
0: Naja, könnte für Gruppen und Vereine ja ganz nett sein, wenn dann halt alle zusammenlegen. Und an der Schirmbar kann man da auch nur noch bargeldlos zahlen? Wie ist das?
1: Tatsächlich geht in der Schirmbar und im Außenstand geht es mit Bargeld, weil da ist ja auch die Anlaufstelle, die Hauptanlaufstelle, da man sich die Gutscheinkarten holen kann.
0: Ja, dann gibt es zumindest direkt vor dem Jahnstadion noch die Möglichkeit, mit Bargeld zu zahlen. Im Jahnstadion halt nicht mehr. Danke, Alex Hoffmann, Geschäftsführer bei der Regensburg Events GmbH, Caterer vom Regensburger Jahnstadion. 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Hier geht's weiter mit Neptunica und What If auf Gong FM.

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Pampa City mit Self Aware auf Regensburgs Hitradio. Und auf dem Weg in den Feierabend dauert's gerade auf der A3 Passau Richtung Nürnberg zwischen Laber und Parsberg 21 Minuten länger. Wir begleiten euch gleich. Felix Jehn ist am Start mit Pride.

0: mit ihrer aktuellen Drop Dead. Hier auf GOG FM, schon um Punkt 17 Uhr.
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12: Ich bin Justin Hamm. Viel Betroffenheit, aber kaum Anstrengungen in der Klimapolitik. Das ist der Vorwurf der Grünen an die Bundesregierung im Zuge der vielen Waldbrände. Grünen-Chef Banaschak wirft der Merz-Regierung Realitätsverweigerung vor. In Nordrhein-Westfalen mussten wegen eines Waldbrandes fast 2000 Menschen ihre Häuser verlassen. Das müsse ein Weckruf sein, so Banaschak. Gründerinnen und Gründer sehen aktuell offenbar gute Chancen in Deutschland. In der ersten Jahreshälfte wurden laut Statistik Bundesamt deutlich mehr Betriebe gegründet. Janina Singer mit den Einzelheiten.
13: Rund 352.000 waren es, ein Plus von gut 8% im Vergleich zum Vorjahreszeitraum. Von größerer wirtschaftlicher Bedeutung sind davon nach Definition der Statistiker fast 70.000 Betriebe. Das heißt beispielsweise, dass auch Jobs geschaffen werden. Die Zahl der Insolvenzen war von Januar bis Mai aber höher als letztes Jahr.
12: Die Deutsche Bahn will wegen niedriger Pegelstände in den Flüssen jetzt auch alte Güterwaggons reaktivieren. Das geht aus einem Papier von DB Cargo-Chef Osburg hervor, über das die Rheinische Post berichtet. DB Cargo kann demnach kurzfristig 900 Wagen mobilisieren, das ersetzt rund 200 Binnenschiffe. Bundesverkehrsminister Bilger hatte angekündigt, Fracht von Schiffen auf Schiene und Straße zu verlagern. Thüringens Ministerpräsident Vogt will weiter Doktor bleiben und hat Klage gegen die Aberkennung seines Titels eingereicht. Das hat das Verwaltungsgericht Chemnitz mitgeteilt. Zuvor hatte die TU Chemnitz ihm den akademischen Grad wegen unsauberer Arbeit aberkannt. Vogts Anwalt hält das Verfahren für rechtlich fragwürdig. Bei der insolventen Baumarktkette Hellweg und ihrer Tochter BayWa Bau- und Gartenmärkte müssen rund 340 Beschäftigte in den Zentralen Dortmund und Garching bei München um ihren Job fürchten. Grund: Investoren wollen zwar viele der 114 Filialen übernehmen, die bisherigen Firmenzentralen aber schließen. Die Märkte sollen künftig unter verschiedenen neuen Marken weiterlaufen.
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15: Auf der A3 Nürnberg Richtung Passau zwischen Neutraubling und Rosenhof, da steht ein kaputter LKW, der blockiert da direkt vor der Ausfahrt Rosenhof den Standstreifen. Auf der A93 Holledau Richtung Regensburg zwischen Regensburg Süd und Kreuz Regensburg vorsichtig fahren, da liegen Gegenstände auf der Straße nach einem Unfall, da ist aktuell der Standstreifen blockiert. Und auf der A3 Passau Richtung Nürnberg zwischen Laber und Parsberg momentan 6 Kilometer Stau, 15 Minuten dauert es hier länger. Wegen eines Unfalls zwischen Berandshausen und Parsberg. Aktuell 6 Kilometer Stau.
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15: Da ist gerade keiner gemeldet. Staus oder Blitzer entdeckt, dann ab damit an 0800 089 7. Deine kostenlose Gong FM Service Hotline. Dankeschön.
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15: strahlend blauer Himmel, 32 Grad. In Zeitlandkreis Regensburg an der Jahninsel 33 Grad und 33 auch in Kelheim. Auch morgen bleibt sommerlich und sogar noch heißer mit bis zu 38 Grad. Abends kommen ein paar Wolken dazu. Sonntag wird es dann auch wieder schon angenehmer. Sonne und Wolken wechseln sich ab. Dazu sind einzelne Schauer und Gewitter möglich.
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15: Mit einem Eis durch die Stadt, Buttermilch, Aprikose vom Stenz beim Bismarckplatz, hört sich doch nach einem Plan an. Wir liefern den Sound für euren Sommerabend jetzt. Olivia Rodrigo, Drop Dead, hier auf Gong FM.

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Und wenn du am Wochenende vorhast, in den Urlaub zu fahren oder auch nur einen Ausflug, check vorher mal die Autobahn. Der ADAC, der warnt vor Stau, auch hier bei uns, weil zum Beispiel Sachsen-Anhalt und Thüringen durch sind mit den Sommerferien. Oder einfach Gong FM einschalten. Wir halten dich immer auf dem Laufenden. Zum Beispiel ist eben ein Blitzer reingekommen, wenn du unterwegs bist Richtung Regensburg. Kurz vor der Abfahrt Sinzing, da wird geblitzt. Und jetzt geht's weiter mit immer voll den Hits. Nicole Scherziger und Will.i.am, Baby Love, hier auf Gong FM.

0: Besties mit The Art of Letting Go hier auf Regensburgs Hitradio. Hast du es schon gesehen, diese neuen Blumenkübel mit so Drahttrichtern am Neufahrplatz? Hier kann sich's im Sommer wirklich ganz schön aufheizen. Nicht umsonst hat Regensburg schon mehrfach den Titel heißeste Stadt Deutschlands geholt. Das soll jetzt aber besser werden. An der Langen Bank gibt's jetzt diesen drankbaren Sonnenschutz. Den hat Regensburgs Bürgermeisterin Helene Siegloch heute vorgestellt. Frau Siegloch, also mit diesem Sonnenschutz soll es da in Zukunft angenehmer sein. Wenn wir da auf der Langen Bank sitzen am Neufahrplatz, oder?
1: Das ist auf jeden Fall die Hoffnung. Also die Bank war schon da und das kann man sich so vorstellen. Das ist einer Baumkrone nachempfunden, ist aber ein Metallgerüst, wo sich dann Kletterpflanzen hochranken werden. Die sind jetzt auch da drin, die Kletterpflanzen. Natürlich noch nicht, haben das natürlich noch nicht bewachsen, weil wir es ja erst aufgestellt haben und die werden jetzt da die nächsten ein, zwei Jahre das alles zuwachsen. Wir haben da verschiedene Pflanzen eingepflanzt, die eben auch verschieden schnell wachsen, sodass wir auch nächstes Jahr da schon einen Schatten haben werden. Und die Pflanzen, die ein bisschen länger brauchen, die kommen dann eben in zwei Jahren richtig zum Tragen.
0: Ja, und das ist dann auf jeden Fall ganz essentiell wichtig für die Hitzeregulierung hier in Regensburg, oder?
1: Das ist auf jeden Fall die Hoffnung. Also die Bank war schon da.
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5: Der Fahrradspucker vom Regenthal-Radweg ist ermittelt. Es ist ein 38 Jahre alter Mann aus dem Landkreis Regensburg. Er hat in den letzten Wochen zwischen Lappersdorf und Regenstauf mindestens 7 Radfahrer angespuckt und beleidigt. Ein Radler wurde sogar mit dem Messer bedroht. Per Handyvideo konnte der Spucker jetzt endlich identifiziert werden.
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7: Vorsicht, auf der B15 Landshut Richtung Saalhaupt zwischen Schierling Nord und der Einfahrt A93 B15 Neu Saalhaupt, da liegen Gegenstände auf der Straße. Auf der A93 Holledau Richtung Regensburg, vorsichtig fahren zwischen Raststätte Pendling Ost und Regensburg Süd, da liegt Kleidung auf der Fahrbahn. Auf der A3 Nürnberg Richtung Passau, Achtung, zwischen Neutraubling und Rosenhof, da steht ein kaputter LKW, der blockiert da den Standstreifen direkt vor der Ausfahrt Rosenhof. Und auf der A93 Holledau Richtung Regensburg zwischen Regensburg Süd und Kreuz Regensburg. Da liegen Gegenstände auf der Straße nach einem Unfall. Da ist aktuell der Standstreifen blockiert. Die letzte Meldung, die kommt von der A3, Passau Richtung Nürnberg zwischen Beratshausen und Neumarkt Ost. 9 Kilometer stockender Verkehr aktuell. 12 Minuten brauchst du da länger.
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7: Im Landkreis Regensburg steht einer, wenn du Richtung Regensburg fährst, kurz vor der Abfahrt Sinzing. Und wenn du noch was gesehen hast, gern einfach durchrufen. Deine kostenlose Gong FM Service Hotline ist die 0800 0800 89 7. Dankeschön.
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7: Der Sommer gibt weiter Vollgas. Am Alten Kornmarkt 33 Grad, auch in Schierlingkreis Regensburg und 34 Grad. Am Marktplatz in Schwandorf blauer Himmel und keine Wolke in Sicht. Morgen bleibt's genauso heiß und am Sand und es geht dann auch noch rauf auf 37 Grad. Am Sonntag soll's dann wieder bisschen abkühlen, teils in Schauer und Gewitter möglich bei maximal 32 Grad.
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7: Hast du schon mal was in der Donau verloren? Handy oder Schlüssel reingefallen? Bei dem Niedrigwasser könnte das ja wieder auftauchen. Wir haben ein bisschen spekuliert, was da so alles zum Vorschein kommen könnte. Hören wir in 10 Minuten jetzt Leonie, Don't Worry, hier auf Gong FM.

0: Gong FM an deinem Freitag Feierabend. Und wenn du gleich vorhast, an die Donau zu ziehen, da fällt's dir vielleicht auch auf. Dieser lange heiße Sommer macht sich nämlich auch bei unseren Flüssen bemerkbar. Die Pegel sind europaweit so niedrig wie lange nicht. Auch eben bei uns in der Region. Und je weniger Wasser da ist, desto mehr kommt aber auch zum Vorschein. Alte Schiffswracks, vergessene Gegenstände oder sogar Munition aus dem Zweiten Weltkrieg. Wir sprechen drüber mit Rainer Zimmermann, dem Vizechef vom Wasserwirtschaftsamt Regensburg. Hi.
1: Grüß dich.
0: Hier in Regensburg wird der Wasserstand der Donau ja durch Staustufen geregelt. Trotzdem gibt es gerade immer mehr Sand- und Kiesbänke. Was glauben Sie, kommt da bei dem niedrigen Wasser vielleicht noch das ein oder andere geklaute Rad zum Vorschein?
1: Ich persönlich würde jetzt mal als eher unwahrscheinlich einschätzen, dass man in Regensburg da Großdinge findet.
0: Okay, also in der Donau nicht, aber wir haben ja auch noch den Regen. Wie schaut's denn da aus? Könnte da was auftauchen?
1: Ja, da kann ich aus eigener Erfahrung sagen, dass ich schon einiges erlebt habe von Fahrrädern, die man irgendwo mal beseitigt hat, von irgendwelchen Unfällen, wo Rückstände im Gewässerbett hinterlassen worden sind, bis zu Dinge, die man verliert, angefangen von Uhren, Schlüsseln beim Baden bis hin zu ja, Kriegsrückständen. Die Soldaten nach Ende des Krieges haben natürlich auch Stellen gesucht, wo man Handgranaten, Pistolen, Munitionen irgendwie loswerden kann. Und ja, zum Fluss verschluckt diese Dinge, zumindest sind sie dann nicht sofort wieder sichtbar, sondern erst in so Ausnahmesituationen, wie wir sie derzeit haben.
0: Spannend. Danke, Rainer Zimmermann vom Wasserwirtschaftsamt Regensburg. Und wenn du beim Spaziergang auf den Sandbänken irgendwas Komisches oder sogar Gefährliches siehst, bitte nicht anfassen, sondern lieber die Polizei rufen. Vielleicht findest du aber auch einen verlorenen Ehering, Handy oder Schlüssel. Schick uns dann gerne ein Foto per Insta gongfm89-7. Hier geht's weiter mit De Oro und Chris Brown. Five more hours. So geht's Richtung Wochenende hier auf Gong FM.

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0: du schon um Punkt hier auf Gong FM.
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9: Ich bin Justin Hamm. Frankreichs Verfassungsrat hat das geplante Social-Media-Verbot für Kinder unter 15 Jahren gekippt. Die Begründung, das Gesetz greife unverhältnismäßig in die Meinungsfreiheit ein und schütze die Privatsphäre bei Alterskontrollen nicht ausreichend. Präsident Macron will trotzdem am Verbotsplan festhalten. Auch bei uns wird die Diskussion über Social-Media-Altersbeschränkungen hitzig geführt. NRW-Landwirtschaftsministerin Gorissen spricht vom wohl größten Waldbrand in der Geschichte von Nordrhein-Westfalen. 1800 Menschen in der Eifel haben deswegen ihre Häuser verlassen müssen. Die Feuerwehr kämpft gegen die Flammen an, die den Ort Hürtgenwald bedrohen. Anwohner berichten.
10: Es fühlt sich schon komisch an, nachts um vier geweckt zu werden und das Haus verlassen zu müssen. Das ist eigentlich das, was man nur aus dem Fernsehen kennt.
11: Vor allen Dingen haben wir zu Hause unsere Katze gelassen. Das war uns dann sicherer als wir im Auto.
12: Das ist natürlich emotional schon, es packt ein, weil wir viele Freunde und Bekannte haben. Es ist schon wirklich dramatisch.
9: Die anstehende Landtagswahl in Sachsen-Anhalt wird auch Auswirkungen auf die Bundespolitik haben. Das erwarten zumindest viele Menschen, zeigt eine Umfrage im Auftrag von Welt TV. Gerade bei der SPD wird es wegen der schlechten Umfragewerte wohl ordentlich rumoren. Demnach erwarten 53% der Befragten, dass Parteichef und Vizekanzler Klingbeil wegen schlechter Ergebnisse seinen Posten räumen muss. Die freien Tankstellen wollen die 12-Uhr-Regel für Spritpreiserhöhungen kippen. Bei einer Umfrage haben sich gut zwei Drittel der Betriebe für eine Abschaffung ausgesprochen. Die Kritik, Kunden würden nur noch vor 12 tanken, danach werde gewartet und das schaffe künstliche Spitzen statt Wettbewerb. Auch der ADAC hält die Regel für preistreibend. Wie umgehen mit islamistischen Gefährdern? Die bayerischen Behörden haben in einem Fall nun eine vergleichbar einfache Lösung gefunden. Ein 38-Jähriger bekam vom Landesamt für Asyl und Rückführungen 6.000 Euro, wurde zum Flughafen München gebracht und reiste freiwillig aus. Gegen den Mann gilt jetzt ein 20-jähriges Einreiseverbot.
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14: Vorsicht auf der A93 Holledau Richtung Regensburg zwischen Raststätte Pendling Ost und Regensburg Süd. Da liegt Kleidung auf der Straße. Auf der A3 Nürnberg Richtung Passau zwischen Neutraubling und Rosenhof. Da steht ein LKW direkt vor der Ausfahrt Rosenhof da auf dem Standstreifen. Und auf der A93 Holledau Richtung Regensburg zwischen Regensburg Süd und Kreuz Regensburg. Da gab es einen Unfall, deswegen liegen hier noch Gegenstände auf der Straße. Momentan noch auf der A3 Passau Richtung Nürnberg zwischen Laber und Parsberg. 5 Kilometer stockender Verkehr, 8 Minuten. Dauert's hier gerade länger.
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14: Hast du was gesehen? Gern durchrufen. Deine Gong FM Service Hotline ist die 0800 0800 89 7. Dankeschön.
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14: Jeder kleine Luftzug ist Gold wert. Gerade bei 32 Grad in Beratshausen, Kreis Regensburg 33 in Peinden, Kreis Kelheim und auch am Bismarckplatz in Regensburg 33 Grad. Morgen legt der Sommer sogar noch mal eine Schippe drauf. Viel Sonne, später ein paar Wolken und bis zu 37 Grad sind drin. Am Sonntag gibt es dann zumindest etwas Abkühlung. Es wird wolkiger und stellenweise ziehen Schauer und Gewitter durch bei bis zu 32 Grad.
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14: Noch schnell ein paar Sachen einkaufen und die Klima im Rewe, Aldi und Edeka da in der Kühlabteilung genießen. Und das ist jetzt auch dein kleiner Reminder, morgen sind die Geschäfte zu, weil Feiertag ist. Und hier geht's ganz entspannt rein in deinen Feierabend. Holly Humberston, To Love Somebody, hier auf Gong FM, Punkt 18 Uhr.

Taylor Swift, I knew it, I knew you. Gong FM an deinem Freitagabend. Ja, passender könnte ein Song kaum sein. BTS mit Swim. Gerade bei den Temperaturen noch paar Runden im Freibad drehen oder sich in der Donau treiben lassen. Der Track gehört zur aktuellen Musikphase von BTS und bringt genau dieses leichte Sommer- und Freiheitsgefühl mit. Das hier ist dein Soundtrack. Perfekt, um dazu entspannt am See zu liegen. Hier ist BTS mit Swim auf Regensburgs. Swim. 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

0: Young FM am Freitag. Schön, dass du dabei bist. Zusammen geht's ins Wochenende. Und da steht jetzt hier für unseren SSV Jahn Regensburg das erste Heimspiel der Saison an. Letzte Woche auswärts das erste Spiel gegen Viktoria Köln, 5:1 gewonnen. So kann's doch weitergehen. Diese gute Laune spürt auch Chefcoach Sascha Hildmann.
1: Wir haben eine unfassbar positive Wahrnehmung gerade, auch in der Stadt. Und es macht sehr viel Freude. Und jetzt hoffen wir natürlich, dass wir am Sonntag mit einem guten Spiel und vielleicht auch mit einem guten Ergebnis das Ganze nochmal befeuern können, weil im Moment ist das wirklich sehr, sehr, sehr schön, was da gerade los ist.
0: Trotzdem werden es die Saarbrückner euch nicht leicht machen.
1: Saarbrücken eine sehr starke Mannschaft mit sehr erfahrenen Spielern, eine sehr robuste Mannschaft und wird für uns eine Mammutaufgabe, wird ein richtig dickes Brett und deshalb brauchen wir jeden Zuschauer am Sonntag. Ich wünsche mir, und wenn ihr das alles hört, bitte kommt zum Jahn am Sonntag. Wir brauchen alle Unterstützung, dass wir da uns da zum Sieg schreien.
0: Ihr habt den Mann gehört, am Sonntag kräftig den Jahn anfeuern. Erwartet werden knapp 8.000 Zuschauer und es gibt auch noch Karten. Hier geht's weiter mit einem echten 2000er. Mary May mit Checklist hier auf Gong FM. 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
7: Das Amtsgericht Regensburg hat zwei Chefs eines Transportunternehmens aus dem Landkreis Schwandorf zu Bewährungsstrafen verurteilt. Die Männer hatten jahrelang Sozialabgaben nicht bezahlt. Dem Staat sind so fast 90.000 Euro entgangen. Aufgedeckt hatte den Schwindel die Abteilung Schwarzarbeit beim Hauptzollamt Regensburg.
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9: Vorsicht auf der A3 Nürnberg Richtung Passau zwischen Velburg und Parsberg. Da liegen Gegenstände auf der Straße und ein kaputter LKW, der blockiert da den Standstreifen. Kurz vor der Ausfahrt Parsberg, da vorsichtig fahren. Und auf der A3 Passau Richtung Nürnberg zwischen Beratshausen und Parsberg, da gab es einen Unfall mit mehreren Fahrzeugen. Momentan ist da nur noch der Standstreifen blockiert. Die letzte Meldung kommt von der A93 Holledau Richtung Regensburg zwischen Regensburg Süd und Kreuz Regensburg. Da liegen nach einem Unfall Gegenstände auf der Straße. Da ist der Standstreifen blockiert und Personen sind da auf der Fahrbahn. Da bitte vorsichtig fahren.
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9: Im Landkreis Regensburg in Richtung Regensburg auf der A3. Kurz vor der Abfahrt Sinzing wird geblitzt. Und wenn du noch was gesehen hast, gern einfach durchrufen. Das geht ganz kostenlos. Deine Gong FM Service Hotline ist die 0800 0800 89 7. Dankeschön.
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9: Der perfekte Start ins Wochenende. 33 Grad in Kelheim, auch in Hemau. Und 34 am Galgenberg. Für morgen könnt ihr euch schon mal auf einen richtig heißen Samstag einstellen. Viel Sonne und bis zu 37 Grad. Am Sonntag wird's dann etwas entspannter. Mehr Wolken, dazu können Schauer und Gewitter durchziehen. Und die Temperaturen gehen auf etwa 30 Grad zurück.
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9: Heute kann es schon mal ein Feierabendbier sein. Zusammen geht's rein ins Wochenende bei diesem Traumwetter. Jetzt mit Dermot Kennedy und Funeral hier auf Gong FM.

Dein Freitagabend auf Gong FM. Und wenn du noch nichts vorhast, jetzt gibt's einen kleinen Eventüberblick. Noch bis 20 Uhr kannst du beim Bio-Donaumarkt vorbeischauen. Direkt am Haus der Bayerischen Geschichte. Vielleicht ja auf ein Glas Wein oder eine Spezi. Und auf die Ohren bekommst du morgen was beim Open-Air-Rave. Schall und Rauch. Der ist auf der Donauinsel am unteren Wörth. Und auch wenn Techno jetzt nichts für dich ist, jetzt weißt du wenigstens, woher der Bass kommt. Und auf jeden Fall einen Besuch wert jetzt am Wochenende ist das Bürgerfest in Burg Lengenfeld. Das findet nur alle 3 Jahre statt. Auf dich wartet ganz viel Live-Musik auf mehreren Bühnen, eine Wasserrutsche. Drumherum in den Bars und Cafés legen DJs auf. Und auch so gibt's ganz viel Essen. Steaks, Semmeln, Pasta aus dem Parmesanleib und auch Asiatisches. Auf dem Bürgerfest in Burg Lengenfeld schaut da gern mal vorbei. So geht's rein in dein Wochenende zusammen mit Gong FM.

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9: Ich bin Joshua Heise. Wer gute Freundinnen und Freunde hat und diese Verbindungen pflegt, dem geht es besser. Und zwar körperlich sowie psychisch. Das ist bei einer Studie einer türkischen Universität rausgekommen. Mehr dazu von David Riemer.
10: Positive Beziehungen zu den Eltern in der Kindheit haben ebenfalls einen Einfluss, allerdings schwächer. Die Forscher betonen, das soziale Umfeld verändert sich im Laufe des Lebens. Freundschaften, Partnerschaften und andere Beziehungen können deshalb frühere Erfahrungen verstärken, aber auch abmildern. Gute soziale Beziehungen seien eine universelle Säule des Wohlbefindens, heißt es in der Studie.
9: Bundesagrarminister Rainer will die Bauern für Ernteausfälle aufgrund der Trockenheit entschädigen. Dafür schaut er sich Ende August die Erntedaten an und will dann mit den Ländern über nötige Hilfen entscheiden. Zuvor hatte Bauernpräsident Ruckwied Unterstützung von der Politik gefordert. Der Bauernverband rechnet wegen der Hitze mit Einbußen bei der Getreideernte, vor allem bei Weizen und Raps. Die Hütte brennt, und zwar gleich an mehreren Stellen in Deutschland. Der Städte- und Gemeindebund fordert deshalb dauerhafte Finanzhilfen von Bund und Ländern. Verbandspräsident Spiegler sagte der Rheinischen Post, die Bedrohung durch Waldbrände spitze sich wegen des Klimawandels zu. Da würde auch eine Aufnahme von Klimaschutz und Klimaanpassung ins Grundgesetz helfen. Kultur und Wissenschaft daheim im Wohnzimmer. Möglich macht das ein Angebot von 5 bayerischen Museen. Die laden zu Führungen per Livestream ein. Mit dabei sind zum Beispiel die Alte Pinakothek in München, das Porzellanmuseum Porzellanikon in Selb und das Neue Museum Nürnberg. Bislang sind 6 Termine geplant. Nach den digitalen Führungen kann man dann Fragen an den Referenten stellen.
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12: Vorsicht auf der A3 Nürnberg Richtung Passau. Zwischen Neumarkt und Neumarkt Ost, da gab es einen Unfall mit einem LKW. Die Richtungsfahrbahn ist da gerade blockiert. Außerdem Gefahr durch Gegenstände auf der Straße. Auf der A93 Holledau Richtung Regensburg zwischen Regensburg Süd und Kreuz Regensburg. Hier gab es auch einen Unfall, deswegen liegen hier Gegenstände auf der Straße. Der Standstreifen ist blockiert. Außerdem vorsichtig fahren hier wegen Personen auf der Straße. Und die letzte Meldung kommt von der A3 Nürnberg Richtung Passau zwischen Vilburg und Passau. 1 Kilometer Stau, 5 Minuten brauchst du da länger.
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12: Im Landkreis Regensburg Richtung Regensburg auf der A3 kurz vor der Abfahrt Sinzing wird geblitzt. Und wenn du noch was gesehen hast, gern durchrufen. Deine Gong FM Service Hotline ist die 0800 0800 89 7. Dankeschön.
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12: 34 Grad am Fischmarkt, auch in Nittenau, Kreis Schwandorf 34 und 33 in Wiesent. In der Nacht ist es klar bei 9 bis 17 Grad. Morgen wird es dann nochmal richtig heiß mit bis zu 37 Grad und viel Sonne. Sonntag dann wolkiger, schwül und mit möglichen Schauern und Gewittern bei bis zu 32 Grad.
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0: FM am Freitagabend. Und jetzt am Wochenende steht das erste Heimspiel vom SSV Jahn Regensburg an. Da gibt's ein bisschen Stress. Also die Fans sind nämlich gar nicht begeistert, dass Bier und Wurst nicht mehr bar gezahlt werden können. Geht an den Verpflegungsständen jetzt nämlich nur noch mit Handy oder Karte. Fans vom Jahn fordern vom Caterer im Jahnstadion, also von der Regensburg Events GmbH, das wieder zu ändern. Und jetzt? Wir haben Alex Hoffmann gefragt, Geschäftsführer bei Regensburg Events.
1: Hallo, grüßt euch, servus.
0: Alex, bleibt's denn bei bargeldlos im Jahnstadion?
1: Naja, es ist leider so, dass das vor 5 Jahren schon eingeführt werden hätte sollen. Und dann hat es einfach eine Übergangslösung, die wir dann über Corona hinweggezogen haben, gegeben mit einzelnen Bargeldkassen. Aber jetzt ist halt der Fall, dass über 85% jetzt schon mit Girokarte oder mit dem Handy oder mit der Uhr bezahlen und einfach die Tendenz steigend ist. Und wir haben einfach gesehen, dass einfach die Abläufe einfach viel schneller sind, auch an den Kiosken. Von dem her werden wir bei dem bargeldlosen System bleiben.
0: Und was macht ihr jetzt mit den Jahn-Fans? Die rufen ja sogar zum Boykott auf.
1: Uns ist es natürlich schon wichtig, dass man die Fans da auch mitnimmt. Deswegen haben wir uns auf eigene Kosten Gutscheinkarten angeschafft. Bei denen gibt es an den Tageskassen, an unserem Außenstand, wo später auch mal die Schirmer wieder stehen wird, oder eben auch jetzt die ersten Spiele an mobilen Verkaufsständen im Stadion, die Möglichkeit, sich die Gutscheinkarte gegen Bargeld aufladen zu lassen und das Restgeld auch jederzeit wieder auszahlen zu lassen.
0: Naja, könnte für Gruppen und Vereine ja ganz nett sein, wenn dann halt alle zusammenlegen. Und an der Schirmbar kann man da auch nur noch bargeldlos zahlen? Wie ist das?
1: Tatsächlich geht in der Schirmbar und im Außenstand geht es mit Bargeld, weil da ist ja auch die Anlaufstelle, die Hauptanlaufstelle, da man sich die Gutscheinkarten holen kann.
0: Ja, dann gibt's zumindest direkt vor dem Jahnstadion noch die Möglichkeit, mit Bargeld zu zahlen. Im Jahnstadion halt nicht mehr. Danke, Alex Hoffmann, Geschäftsführer bei der Regensburg Events GmbH, Caterer vom Regensburger Jahnstadion. 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
6: Wir hätten für dich normalen Verkehr auf den Straßen in der Region gut und sicher ankommen.
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7: Klarer Himmel und richtig warm bis in den späten Abend. Es geht dann auch nur langsam runter mit den Temperaturen, dazu kaum Wind. Eine laue Sommernacht, also bei um die 18 Grad. Morgen am Samstag wird's nochmal richtig heiß mit viel Sonne und bis zu 37 Grad. Am Sonntag wird's dann etwas angenehmer, mehr Wolken, dazu Schauer und Gewitter. Möglich und Temperaturen um 28 bis 32 Grad.
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3: Ich bin Joshua Heise. In der Eifel bedroht ein großer Waldbrand weiter die Gemeinde Hürtgenwald im Kreis Düren. Der Ortsteil Gai mit seinen 2300 Bewohnern wurde evakuiert. Die Landesregierung geht davon aus, dass es wohl der größte Waldbrand in der Geschichte von Nordrhein-Westfalen ist. Thomas Brockt berichtet.
4: Erschreckend nennt NRW-Umweltminister Krischer die Größe des Waldbrands. Diese Dimension habe er sich nie vorstellen können, sagt der Minister, der selbst aus der Region kommt. Aber das zeige eben auch nochmal, dass uns die Folgen des Klimawandels mit voller Wucht treffen. Die evakuierten Bewohner hoffen jetzt vor allem, dass ihre Häuser von den Flammen verschont bleiben.
3: Die Grünen werfen Wirtschaftsministerin Reiche ein aktives Ausbremsen von Unternehmen beim Klimaschutz vor. Grund ist Reiches Unterstützung von EU-Plänen, den Emissionshandel abzuschwächen. Dabei ist das wichtigste Instrument zur Klimaneutralität 2050. Grünen-Fraktionsvize Audretsch lobte Firmen wie Salzgitter, Heidelberg Materials und SAP, die alle für einen starken Emissionshandel seien. Ihnen falle Reiche nun in den Rücken. Nach dem Drohnenvorfall am Flughafen Leipzig-Halle letzte Woche will Bayern seine Drohnenabwehr stärken. Das hat Innenminister Herrmann angekündigt. Der CSU-Politiker betonte, die Polizei müsse mit modernen Detektions- und Abwehrsystemen ausgestattet werden. Außerdem soll das Personal beim Drohnenkompetenz- und Abwehrzentrum der bayerischen Polizei aufgestockt werden. Extremschwimmerin Nathalie Pohl hat am Nachmittag Köln erreicht. 4 Tage lang war sie mehr als 200 Kilometer von Frankfurt aus durch Main und Rhein geschwommen. Wie ihr Team mitteilte, hat die 31-Jährige mit der Aktion 616.000 Euro an Spenden für Schwimmprojekte gesammelt. Geschwommen ist Pohl abwechselnd mit anderen, jeweils im 2-Stunden-Rhythmus.
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5: Für dich aktuell normaler Verkehr auf den Straßen in der Region. Gute Fahrt.
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2: Klarer Himmel und richtig warm bis in den späten Abend. Es geht dann auch nur langsam runter mit den Temperaturen, dazu kaum Wind. Eine laue Sommernacht, also bei um die 18 Grad. Morgen am Samstag wird's nochmal richtig heiß mit viel Sonne und bis zu 37 Grad. Am Sonntag wird's dann etwas angenehmer, mehr Wolken, dazu Schauer und Gewitter möglich und Temperaturen um 28 bis 32 Grad.
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2: Hier die wichtigsten Meldungen von den Straßen bei uns in der Region. Fahr auf der A3 Passau in Richtung Regensburg besonders vorsichtig. Zwischen den Anschlussstellen Schwarzach und Bogen kommt es zu Behinderungen wegen eines defekten LKWs.
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4: Klarer Himmel und richtig warm bis in den späten Abend. Es geht dann auch nur langsam runter mit den Temperaturen, dazu kaum Wind. Eine laue Sommernacht also bei um die 18 Grad. Morgen am Samstag wird's nochmal richtig heiß mit viel Sonne und bis zu 37 Grad. Am Sonntag wird's dann etwas angenehmer. Mehr Wolken, dazu Schauer und Gewitter. Möglich und Temperaturen um 28 bis 32 Grad.
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2: Ich bin Joshua Heise. Viel Betroffenheit, aber kaum Anstrengungen in der Klimapolitik. Das ist der Vorwurf der Grünen an die Bundesregierung im Zuge der vielen Waldbrände. Grünen-Chef Banaschak wirft der Merz-Regierung Realitätsverweigerung vor. Die Evakuierung von knapp 2000 Menschen in der Eifel müsse ein Weckruf sein, so Banaschak. Die Regierung in NRW stuft den Waldbrand als den größten in der Landesgeschichte ein. Immer wieder brechen wegen der Hitze Waldbrände aus und Deutschland ist laut einem Waldbrandexperten kaum darauf vorbereitet. Kleine Feuer seien demnach schaffbar, weil die Feuerwehr weit verbreitet sei. Schwierig werde es allerdings bei dynamischen Lagen, wenn starker Wind und schwieriges Gelände zusammenkämen. Zudem sei Brand nicht gleich Brand, es brauche daher geschulte Einsatzkräfte. Die Kritik an der 12-Uhr-Regel beim Tanken reißt nicht ab. Jetzt fordern die freien Tankstellen, dass die Regel abgeschafft wird. In einer Umfrage des Branchenverbands BFT sprachen sich gut 2/3 für eine vollständige Abschaffung aus. Thomas Brockt berichtet.
3: Weitere Befragte sind dafür, dass die Regel zumindest gründlich überarbeitet wird. Denn sie sorge nicht für mehr Wettbewerb, sondern nur für künstliche Spitzen und ansonsten Leerlauf. Denn die Kunden hätten schnell begriffen, worauf es ankommt. Vor 12 wird getankt, danach gewartet. Kritik kommt auch vom ADAC, der sieht die 12-Uhr-Regel eher als Preistreiber.
2: In knapp einem Monat eröffnet Münchens neuer Oberbürgermeister Krause das Oktoberfest. Und dazu gehört traditionell das Anzapfen des ersten Bierfasses. Dafür war er jetzt beim Anzapftraining in der Paulaner Brauerei in Langwied. Krauses Vorgänger Reiter hatte letztes Jahr 2 Schläge gebraucht. Das will der Grünpolitiker auch schaffen. Das Anzapftraining ist nicht neu, sondern Tradition, die aber lange verheimlicht wurde.
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5: Hier die aktuellen Meldungen von den Straßen bei uns in der Region. Fahr auf der A3 Passau in Richtung Regensburg vorsichtig. Zwischen den Anschlussstellen Bogen und Straubing kommt es zu Behinderungen wegen einer Standstreifensperrung. Wir bleiben noch auf der A3. Regensburg in Richtung Passau. Fahr auch zwischen den Anschlussstellen Rosenhof und Wörth an der Donau-Wiesent besonders vorsichtig. Hier kommt es zu Behinderungen durch Gegenstände auf der Fahrbahn.
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7: Klarer Himmel und richtig warm bis in den späten Abend. Es geht dann auch nur langsam runter mit den Temperaturen. Dazu kaum Wind. Eine laue Sommernacht, also bei um die 18 Grad. Morgen am Samstag wird's nochmal richtig heiß mit viel Sonne und bis zu 37 Grad. Am Sonntag wird's dann etwas angenehmer. Mehr Wolken. Dazu Schauer und Gewitter. Möglich und Temperaturen um 28 bis 32 Grad.
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2: Aktuell für dich normaler Verkehr auf den Straßen in der Region. Gute Fahrt.
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3: Klarer Himmel und richtig warm bis in den späten Abend. Es geht dann auch nur langsam runter mit den Temperaturen, dazu kaum Wind. Eine laue Sommernacht also bei um die 18 Grad. Morgen am Samstag wird's nochmal richtig heiß mit viel Sonne und bis zu 37 Grad. Am Sonntag wird's dann etwas angenehmer. Mehr Wolken, dazu Schauer und Gewitter. Möglich und Temperaturen um 28 bis 32 Grad.
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2: Ich bin Florian Klaus. In der Eifel bedroht ein großer Waldbrand weiter die Gemeinde Hürtgenwald im Kreis Düren. Der Ortsteil Gai mit seinen 2300 Bewohnern wurde evakuiert. Die Landesregierung geht davon aus, dass es wohl der größte Waldbrand in der Geschichte von Nordrhein-Westfalen ist. Thomas Bock berichtet.
3: Erschreckend nennt NRW-Umweltminister Krischer die Größe des Waldbrands. Diese Dimension habe er sich nie vorstellen können, sagt der Minister, der selbst aus der Region kommt. Aber das zeige eben auch nochmal, dass uns die Folgen des Klimawandels mit voller Wucht treffen. Die evakuierten Bewohner hoffen jetzt vor allem, dass ihre Häuser von den Flammen verschont bleiben.
2: Wegen der zahlreichen Waldbrände in Deutschland fordert der Städte- und Gemeindebund dauerhafte Finanzhilfen von Bund und Ländern. Verbandspräsident Spiegler sagte der Rheinischen Post, die Bedrohung durch Waldbrände spitze sich wegen des Klimawandels zu. Da würde auch eine Aufnahme von Klimaschutz und Klimaanpassung ins Grundgesetz helfen. Bei der Hitze zieht es wieder viele Menschen an die bayerischen Badeseen. Doch immer wieder warnen die Behörden vor Blaualgen. So auch jetzt am Untreusee in Hof und am Bismarckweiher im Landkreis Weilheim-Schongau. Der Kontakt mit Blaualgen kann Übelkeit, Kopfschmerzen oder auch Fieber auslösen. Auch Hunde sollten sich vom Wasser fernhalten. Deutschlands Schwimmerinnen haben bei der EM in Paris 3 weitere Medaillen geholt. Angelina Köhler und Isabel Große holten Silber, Maya Werner Bronze. Olympiasieger Lukas Mertens wurde über 200 Meter Freistil dagegen nur Siebter. Morgen gehen Oliver Klemet und Johannes Liebmann über 1500 Meter Freistil als Favoriten ins Finale. Und Melvin Emudo ist in der Endrunde beim 50 Meter Brustschwimmen dabei.
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5: Aktuell für dich normaler Verkehr auf den Straßen in der Region. Gute Fahrt.
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7: Klarer Himmel und richtig warm bis in den späten Abend. Es geht dann auch nur langsam runter mit den Temperaturen, dazu kaum Wind. Eine laue Sommernacht, also bei um die 18 Grad. Morgen am Samstag wird's nochmal richtig heiß mit viel Sonne und bis zu 37 Grad. Am Sonntag wird's dann etwas angenehmer, mehr Wolken, dazu Schauer und Gewitter möglich und Temperaturen um 28 bis 32 Grad.
8: Punkt 22 Uhr. 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
2: Hier die wichtigsten Meldungen von den Straßen bei uns in der Region. Fahr auf der A3 Nürnberg in Richtung Regensburg besonders vorsichtig. Zwischen Neumarkt in der Oberpfalz und Neumarkt Ost kommt es zu Behinderungen wegen eines defekten LKWs.
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3: Klarer Himmel und richtig warm bis in den späten Abend. Es geht dann auch nur langsam runter mit den Temperaturen, dazu kaum Wind. Eine laue Sommernacht also bei um die 18 Grad. Morgen am Samstag wird's nochmal richtig heiß mit viel Sonne und bis zu 37 Grad. Am Sonntag wird's dann etwas angenehmer. Mehr Wolken, dazu Schauer und Gewitter. Möglich und Temperaturen um 28 bis 32 Grad.
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1: Ich bin Florian Klaus. In Nordrhein-Westfalen rückt ein großer Waldbrand immer näher an die Gemeinde Hirtenwald in der Eifel heran. Mehr als 2000 Menschen mussten ihre Häuser verlassen. Bundesinnenminister Dobrindt zeigte sich schockiert und lobte den Einsatz der Helfer. Thomas Vogt berichtet.
2: Verheerend nennt Dobrindt die Bilder aus dem Brandgebiet. Alle Einsatzkräfte würden unter schwierigsten Bedingungen Herausragendes leisten. Neben Feuerwehren, Landespolizei und Bundeswehr ist auch die Bundespolizei mit ihrer Fliegerstaffel im Einsatz. Auch das THW hilft.
1: Kein Social Media für Kinder unter 15. Das wollte Frankreich als erstes EU-Land durchsetzen. Der Verfassungsrat des Landes hat das Gesetz jetzt aber gekippt. Es greife unverhältnismäßig in die Freiheit der Meinungsäußerung und Kommunikation ein, teilte das Gremium mit. Der Verfassungsrat kritisierte, dass die Regelung zu pauschal sei und auch potenziell harmlose Dienste erfassen könne. Präsident Macron hat eine neue Fassung des Gesetzes in Auftrag gegeben. Der Ätna kommt einfach nicht zur Ruhe. Seit gut einer Woche stören die Aschewolken des Vulkans mitten in der Ferienzeit massiv den Flugverkehr. Viele Urlauber sind deswegen auf Sizilien gestrandet. Der Flughafen von Catania bleibt nach aktuellem Stand mindestens bis zum kommenden Nachmittag dicht. Umgekehrt kommen aber auch weniger Reisende auf der Mittelmeerinsel an. Keine gute Nachricht für das Tourismusgeschäft dort. Bei der Heim-WM in der rhythmischen Sportgymnastik hat sich Daria Varfolomeev zum dritten Mal in Folge zur Mehrkampf-Weltmeisterin gekrönt. Neben der Goldmedaille hat die 19-Jährige bei der Siegerehrung auch gleich noch die Urkunde für den frühzeitig gesicherten Startplatz bei den nächsten Olympischen Spielen bekommen. Vor 2 Jahren war sie in Paris als erste deutsche Gymnastin Olympiasiegerin im Mehrkampf geworden.
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4: Hier die wichtigsten Meldungen von den Straßen bei uns in der Region. Auf der A3 Regensburg in Richtung Passau solltest du besonders vorsichtig fahren. Hier kommt es zwischen Straubing und Bogen zu Behinderungen durch Personen auf der Fahrbahn. Wir bleiben noch auf der A3. Nürnberg in Richtung Regensburg. Fahr auch zwischen Neumarkt in der Oberpfalz und Neumarkt Ost besonders vorsichtig. Hier kommt es zu Behinderungen wegen eines defekten LKWs auf der Fahrbahn.
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6: Klarer Himmel und richtig warm bis in den späten Abend. Es geht dann auch nur langsam runter mit den Temperaturen. Dazu kaum Wind. Eine laue Sommernacht, also bei um die 18 Grad. Morgen am Samstag wird's nochmal richtig heiß mit viel Sonne und bis zu 37 Grad. Am Sonntag wird's dann etwas angenehmer. Mehr Wolken. Dazu Schauer und Gewitter. Möglich und Temperaturen um 28 bis 32 Grad.
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2: Das ist aktuell los auf den Straßen bei uns in der Region. Fahr auf der A3 Regensburg in Richtung Passau besonders aufmerksam. Zwischen Straubing und Bogen kommt es zu Behinderungen durch Personen auf der Fahrbahn. Wir bleiben noch auf der A3 Nürnberg in Richtung Regensburg. Fahr auch zwischen Neumarkt in der Oberpfalz und Neumarkt Ost besonders vorsichtig. Hier kommt es zu Behinderungen wegen eines defekten LKWs auf der Fahrbahn.
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3: Klarer Himmel und richtig warm bis in den späten Abend. Es geht dann auch nur langsam runter mit den Temperaturen, dazu kaum Wind. Eine laue Sommernacht, also bei um die 18 Grad. Morgen am Samstag wird's nochmal richtig heiß mit viel Sonne und bis zu 37 Grad. Am Sonntag wird's dann etwas angenehmer, mehr Wolken, dazu Schauer und Gewitter. Möglich und Temperaturen um 28 bis 32 Grad.
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1: Ich bin Florian Klaus. Bundesagrarminister Rainer macht sich Sorgen um die Situation der Landwirte. Der CSU-Politiker hat gesagt, dass die anhaltende Trockenheit schon viele Betriebe unter Druck setze. Zu möglichen Hilfen sagte er, dass Ende des Monats der Schaden bewertet und dann zusammen mit den Ländern notwendige Schritte auf den Weg gebracht werden sollen. Bauernpräsident Ruckwied hatte vorher vor schlechten Ernten bis hin zu Totalausfällen im Süden Deutschlands gewarnt. In der Eifel kämpft die Feuerwehr weiter gegen den nach Einschätzung der Landesregierung wohl größten Waldbrand der Geschichte von NRW. Mehrere hundert Hektar des mit Weltkriegsmunition belasteten Waldes haben die Flammen bereits zerstört. Rund 2000 Einwohner des Ortsteils Gai in Hürtgenwald mussten ihre Häuser verlassen. Bisher gab es 5 Verletzte. Anfang Juli hat es einen dramatischen Zwischenfall auf einem Ryanair-Flug von Thessaloniki ins bayerische Memmingen gegeben. Dabei war einer der Passagiere schwer verletzt worden. Jetzt hat eine US-Behörde einen Bericht zu dem Vorfall herausgegeben. Anne Pollmann berichtet aus den USA.
2: Es waren Teile eines ausgefallenen Triebwerks, die den Rumpf der Boeing 737 durchschlagen haben. In 5 Kilometern Höhe habe es eine Warnung gegeben. Die Piloten hörten einen lauten Knall. Dann hätten alle Sauerstoffmasken aufsetzen müssen. Die Flugbegleiter hätten dann gemerkt, dass einer der Passagiere in einem Fenster feststeckte, das größtenteils fehlte. Passagiere mussten den Verletzten zurück in die Kabine ziehen.
1: Nach Bronze über 100 Meter hat der deutsche Sprinter Owen Unser bei der Leichtathletik-EM noch einen draufgesetzt. Er hat über 200 Meter den Titel geholt. Allerdings ist nicht sicher, ob er Gold behalten darf. Wegen des Vorwurfs, eine Dopingprobe verweigert zu haben, hat die nationale Anti-Doping-Agentur eine 4-jährige Sperre gegen ihn vorgeschlagen. Der 25-Jährige lehnt das aber ab und ist auch derzeit nicht suspendiert.
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3: Hier die wichtigsten Meldungen von den Straßen bei uns in der Region. Fahr auf der A3 Regensburg in Richtung Passau besonders vorsichtig. Zwischen den Anschlussstellen Straubing und Bogen kommt es zu Verzögerungen durch Personen auf der Fahrbahn. Wir bleiben noch auf der A3. Nürnberg in Richtung Regensburg. Fahr auch zwischen den Anschlussstellen Neumarkt in der Oberpfalz und Neumarkt Ost besonders vorsichtig. Hier kommt es zu Behinderungen wegen eines defekten LKWs auf der Fahrbahn.
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4: Klarer Himmel und richtig warm bis in den späten Abend. Es geht dann auch nur langsam runter mit den Temperaturen, dazu kaum Wind. Eine laue Sommernacht, also bei um die 18 Grad. Morgen am Samstag wird's nochmal richtig heiß mit viel Sonne und bis zu 37 Grad. Am Sonntag wird's dann etwas angenehmer, mehr Wolken, dazu Schauer und Gewitter möglich und Temperaturen um 28 bis 32 Grad.
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1: Ich bin Florian Klaus. Bei uns wird noch über ein Social-Media-Verbot für Kinder diskutiert. In Frankreich war ein Gesetz dafür hingegen eigentlich schon beschlossen. Der Verfassungsrat hat das Verbot jetzt aber gekippt. Das Gesetz greife unverhältnismäßig in die Freiheit der Meinungsäußerung und Kommunikation ein, hieß es zur Begründung. Präsident Macron will das Verbot aber weiterhin. Es soll dafür jetzt bearbeitet werden. In Nordrhein-Westfalen rückt ein großer Waldbrand immer näher an die Gemeinde Hirtgenwald in der Eifel heran. Mehr als 2000 Menschen mussten ihre Häuser verlassen. Bundesinnenminister Dobrindt zeigte sich schockiert und lobte den Einsatz der Helfer. Thomas Vogt berichtet.
2: Verheerend nennt Dobrindt die Bilder aus dem Brandgebiet. Alle Einsatzkräfte würden unter schwierigsten Bedingungen Herausragendes leisten. Neben Feuerwehren, Landespolizei und Bundeswehr ist auch die Bundespolizei mit ihrer Fliegerstaffel im Einsatz. Auch das THW hilft.
1: Vor der Wahl in Berlin im September ist noch vieles offen. Eine Insa-Umfrage im Auftrag der Bild sieht ein Kopf-an-Kopf-Rennen zwischen CDU und Linken. Demnach käme die CDU gerade auf 20 und die Linke auf 19%. AfD, Grüne und SPD folgen mit 17, 16 und 15%. Es ist also alles sehr knapp. Koalitionen aus zwei Parteien wären bei so einem Ergebnis ausgeschlossen. Bei der Leichtathletik-EM in Birmingham konnten sich am Abend wieder mehrere deutsche Athleten über Medaillen freuen. Der Sprinter Owen Ansah wurde über 200 Meter Europameister. Allerdings ist unklar, ob er den Titel behalten darf. Ihm droht eine Sperre, weil er eine Dopingkontrolle verweigert haben soll. Außerdem gab es noch zwei Silbermedaillen, nämlich für die Diskuswerferin Shannice Kraft und den Hürdenläufer Emil Agiekum.
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3: Und aktuell haben wir für dich normalen Verkehr, egal wohin du unterwegs bist. Gute Fahrt.
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4: Der Himmel ist meist klar und der Wind ist kaum spürbar. Die Temperaturen gehen langsam runter bei etwa 18 bis 20 Grad, also eine angenehm laue Nacht. Im Laufe des Tages wird es heute wieder richtig heiß, viel Sonne und bis zu 37 Grad warten auf uns. Sonntag bringt dann etwas Abkühlung mit mehr Wolken, Schauern und Gewittern bei 28 bis 32 Grad.
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1: Aktuell hast du normalen Verkehr auf den Straßen in der Region. Gute Fahrt.

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1: Ich bin Florian Klaus. Rund 12.500 Menschen sind einer Schätzung des RKI zufolge in diesem Sommer infolge der Hitze gestorben. Uwe Janssens von der Medizinervereinigung DIVI hält das noch für zu niedrig. Es seien sicherlich mehrere tausend Todesfälle mehr, sagte der Intensivmediziner den Funke-Zeitungen. Viele Fälle würden nicht als hitzebedingt erfasst, weil auf Totenscheinen etwa Organversagen als Grund stehe. Den Bundes- und Landesregierungen warf er Tatenlosigkeit vor. In der Eifel wütet weiterhin ein Waldbrand, den die Landesregierung Nordrhein-Westfalens als den wohl größten der NRW-Geschichte bezeichnet. Es sind hunderte Feuerwehrkräfte im Einsatz, um die Situation vorerst stabil zu halten. In der Gemeinde Hürtgenwald hatten rund 2000 Menschen wegen des nahenden Feuers ihre Häuser verlassen müssen. Bundesagrarminister Rainer macht sich Sorgen um die Situation der Landwirte. Der CSU-Politiker hat gesagt, dass die anhaltende Trockenheit schon viele Betriebe unter Druck setze. Zu möglichen Hilfen sagte er, dass Ende des Monats der Schaden bewertet und dann zusammen mit den Ländern notwendige Schritte auf den Weg gebracht werden sollen. Bauernpräsident Ruckwied hatte vorher vor schlechten Ernten bis hin zu Totalausfällen im Süden Deutschlands gewarnt. Bei der Heim-WM in der rhythmischen Sportgymnastik hat sich Daria Varfolomeev zum dritten Mal in Folge zur Mehrkampf-Weltmeisterin gekrönt. Neben der Goldmedaille hat die 19-Jährige bei der Siegerehrung auch gleich noch die Urkunde für den frühzeitig gesicherten Startplatz bei den nächsten Olympischen Spielen bekommen. Vor 2 Jahren war sie in Paris als erste deutsche Gymnastin Olympiasiegerin im Mehrkampf geworden.
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2: Und uns liegen derzeit keine Störungsmeldungen für dich vor, egal wohin du unterwegs bist. Gute Fahrt.
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3: Der Himmel ist meist klar und der Wind ist kaum spürbar. Die Temperaturen gehen langsam runter bei etwa 18 bis 20 Grad, also eine angenehm laue Nacht. Im Laufe des Tages wird es heute wieder richtig heiß, viel Sonne und bis zu 37 Grad warten auf uns. Sonntag bringt dann etwas Abkühlung mit mehr Wolkenschauern und Gewittern bei 28 bis 32 Grad.
0: Punkt. 2 Uhr. 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